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1: Ich bin Florian Klaus. Guten Morgen. Der Kinderschutzbund sieht Sparpläne der Bundesfamilienministerin Prien beim Unterhaltsvorschuss als Skandal. Es gebe schon ein großes Problem mit Kinderarmut im Land, sagte Geschäftsführer Krein im ZDF. Und Alleinerziehende seien die am meisten von Armut betroffene Gruppe überhaupt. Der Staat kann mit dem Vorschuss einspringen, wenn ein Elternteil keinen Unterhalt zahlt. Das soll nach Plänen Priens aber nur noch bis zum 16. Geburtstag des Kindes passieren. Die geplante internationale Schutztruppe für die Ukraine soll schon bald erstmals Militärmanöver in den Nachbarstaaten des Landes abhalten. Das hat Frankreichs Präsident Macron nach einem Treffen der sogenannten Koalition der Willigen angekündigt. Auch Kanzler Merz war dort. Er hat gesagt:
2: Wir haben denselben Kompass. Er ist auf Frieden für die Ukraine und Sicherheit für Europa ausgerichtet. Die Ukraine ist bereit, den Krieg zu beenden. Sie war es immer. Auch wir sind offen für Friedensverhandlungen zwischen der Ukraine und Russland mit der Unterstützung Europas und der Vereinigten Staaten. Es liegt einzig und allein jetzt an Präsident Putin, diese Chance zu ergreifen.
1: Zu den geplanten Manövern sagte Merz nichts. Der Präsident der Deutschen Industrie- und Handelskammer Adrian spricht sich für flexiblere Ladenöffnungszeiten auch an Sonntagen aus. Mit einer Grundgesetzänderung sollte seiner Ansicht nach die Rechtslage geklärt werden. Den Funke-Zeitungen sagte er, das Ladenschlussgesetz sei ein Relikt der Vergangenheit. Heutzutage könne jeder rund um die Uhr im Internet einkaufen, während die Regeln für den stationären Handel sehr starr seien. Die US-Angriffe auf den Iran gehen weiter. Örtliche Medien melden Explosionen an der Südküste des Landes. Vorher hatte US-Präsident Trump die Attacken angekündigt. Außerdem will er, dass Schiffe, die durch die Straße von Hormuz fahren, künftig dafür bezahlen sollen. 20% des Werts der Ladung hat er gefordert. Wie das aber genau passieren soll, hat er nicht gesagt.
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1: Oft scheint die Sonne, ab dem Mittag steigt das Gewitterrisiko aber im Süden wieder. Dabei kann es starken Regen und auch Hagel geben. Die Temperaturen steigen auf maximal 26 bis 33 Grad. Zur Nacht hin lassen die Gewitter nach. Im Südosten sind dann noch letzte Schauer möglich. Sonst bleibt es trocken bei 19 bis 14 Grad. Morgen ist es dann meist sonnig und trocken. Im Süden gibt es aber wieder einzelne Schauer und Hitzegewitter.
3: Jetzt das Aktuellste aus der Antenne NRW Verkehrszentrale. Vorsicht auf der A1 Kölner Ring Köln Richtung Euskirchen zwischen Köln-Bocklemünd und Köln-Löwenich, da steht ein defektes Fahrzeug. Und auch auf der A2 Hannover Richtung Dortmund an der Anschlussstelle Bielefeld-Ost gibt's ein defektes Fahrzeug. Auf der A1 Münster Richtung Köln zwischen dem Kreuz Dortmund-Unna und Schwerte steht außerdem ein defekter LKW. Habt ihr mehr entdeckt? Dann gebt gern Bescheid per WhatsApp an die 0160 399 7000.
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1: Oft scheint die Sonne, ab dem Mittag steigt das Gewitterrisiko aber im Süden wieder. Dabei kann es starken Regen und auch Hagel geben. Die Temperaturen steigen auf maximal 26 bis 33 Grad. Zur Nacht hin lassen die Gewitter nach. Im Südosten sind dann noch letzte Schauer möglich. Sonst bleibt es trocken bei 19 bis 14 Grad. Morgen ist es dann meist sonnig und trocken. Im Süden gibt es aber wieder einzelne Schauer und Hitzegewitter.
2: Jetzt das Aktuellste aus der Antenne NRW Verkehrszentrale. Vorsicht auf der A1 Kölner Ring Köln Richtung Euskirchen zwischen Köln-Bocklemünd und Köln-Löwenich, da steht ein defektes Fahrzeug. Und auch auf der A2 Hannover Richtung Dortmund an der Anschlussstelle Bielefeld-Ost gibt's ein defektes Fahrzeug. Auf der A1 Münster Richtung Köln zwischen dem Kreuz Dortmund-Unna und Schwerte steht außerdem ein defekter LKW. Habt ihr mehr entdeckt? Dann gebt gern Bescheid per WhatsApp an die 0160 399 7000.
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1: Krebs.
2: Heute scheint Ihnen die Welt womöglich grau in grau. Doch keine Sorge, schon morgen stehen Ihre Sterne deutlich besser.
1: Löwe.
2: Ihre finanzielle Situation wird heute von positiven Entwicklungen begleitet. Nutzen Sie die Gelegenheit, um Ihre Finanzen zu ordnen und neue Chancen zu ergreifen.
1: Jungfrau.
2: Es ist wichtig, dass Sie heute Ihre Freunde ermutigen und unterstützen. Jemand, der nicht fragen will, braucht Sie.
1: Waage.
2: Seien Sie neugierig und offen für Ideen und Perspektiven anderer. Manchmal sieht man durch fremde Augen mehr.
1: Skorpion.
2: Es ist Ihr Tag im Job. Nutzen Sie Ihre Stärken und Fähigkeiten, um berufliche Ziele zu erreichen und sich selbst zu verwirklichen.
1: Schütze.
2: Gemeinschaft und soziales Engagement stehen heute im Mittelpunkt. Ihr Beitrag kann einen positiven Einfluss auf die Welt haben.
1: Steinbock.
2: Wenn Sie eine schwierige Beziehung zu einem Familienmitglied haben, ist heute ein guter Tag, um einen Schritt aufeinander zuzugehen.
1: Wassermann.
2: Der Erfolg liegt im Engagement für Ihre Ziele. Halten Sie an Ihrer Leidenschaft fest und Sie werden beruflich vorankommen.
1: Fische.
2: Konflikten weichen Sie heute am besten aus, denn ein Kampf lohnt sich für Sie eher nicht.
1: Widder.
2: Ihre Familie ist immer für Sie da, egal was passiert. Doch heute könnte Ihre Familie Sie brauchen.
1: Stier.
2: Eine bevorstehende Entscheidung erfordert Ihre Intuition. Vertrauen Sie auf Ihre Instinkte und treffen Sie eine Entscheidung, die Ihrer wahren Natur entspricht.
1: Zwillinge.
2: Es ist wichtig, dass Sie heute auf Ihre Freunde hören, um eine harmonische Beziehung aufrechtzuerhalten.
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1: Ich bin Angela Kress. Guten Morgen. Als Skandal bezeichnet der Kinderschutzbund die Pläne, den staatlichen Unterhaltsvorschuss zu kürzen. Bundesgeschäftsführerin Grein hat dem Redaktionsnetzwerk Deutschland gesagt, dass es die Chancenungleichheit noch vertiefe. Alleinerziehende Elternteile können vom Staat Vorschuss beantragen, wenn der andere Elternteil keinen oder nicht genug Unterhalt zahlt. Familienministerin Prien will das für die Zukunft nur noch bis zum 16. Geburtstag. Die Jahrhundertflut im Ahrtal jährt sich heute zum 5. Mal. Bei der Flutkatastrophe waren in Rheinland-Pfalz und NRW insgesamt 185 Menschen gestorben. Jonas Mikulajczak berichtet.
2: 5 Jahre nach der Flut scheint sich das Ahrtal so langsam erholen zu können. Laut dem Eifelkreis Bitburg-Prüm sind rund 90% der Flutschäden mittlerweile behoben. Dabei flossen insgesamt über 100 Millionen Euro in verschiedenste Maßnahmen. Zudem wurde auch die Hochwasserprävention verbessert. In Rheinland-Pfalz läuft seit letztem Jahr ein neues Pegelmesssystem. Dieses sammelt viertelstündig die Daten von 32 Messstellen im ganzen Bundesland in einer Datenbank.
1: Die Kosten für Bewohnerinnen und Bewohner von Pflegeheimen gehen immer weiter nach oben, auch in NRW. Hier lag der Eigenanteil, den Bewohner zahlen müssen, zuletzt bei im Schnitt 3.671 Euro pro Monat. Damit sind die Kosten innerhalb eines Jahres um mehr als 240 Euro gestiegen. Teurer ist es im Ländervergleich nur in Bremen und im Saarland. Arminia Bielefeld muss nach einem Urteil des Sportgerichts des Deutschen Fußballbundes gut 125.000 Euro Strafe zahlen. Grund ist das Verhalten von Arminia-Fans bei einem Zweitligaspiel in Düsseldorf. Im Januar hatten die Fans vor Beginn des Spiels eine größere Menge Pyrotechnik gezündet, darunter eine Rakete und mindestens 10 Feuerwerksbatterien.
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1: Oft scheint erstmal die Sonne, ab dem Mittag steigt das Gewitterrisiko aber im Süden wieder. Dabei kann es starken Regen und auch Hagel geben. Die Temperaturen steigen auf maximal 26 bis 33 Grad. Zur Nacht hin lassen die Gewitter dann nach. Im Südosten sind dann noch letzte Schauer möglich, sonst bleibt es trocken bei 19 bis 14 Grad. Morgen ist es meist sonnig und trocken, im Süden gibt es aber wieder einzelne Schauer und auch Hitzegewitter.
3: Jetzt das Aktuellste aus der Antenne NRW Verkehrszentrale. Vorsicht auf der A46 Düsseldorf Richtung Heinsberg zwischen dem Dreieck Mönchengladbach-Wanlow und Erkelenz-Ost. Da steht ein defektes Fahrzeug. Auch auf der A448 Südumfahrung Bochum-Dortmund-Witten Richtung Bochum-West im Bereich Kreuz Bochum-Witten gibt es ein defektes Fahrzeug. Und auf der A1 Hansa-Linie Osnabrück Richtung Münster zwischen Flughafen Münster-Osnabrück und Greven liegen Reifenteile auf dem rechten Fahrstreifen. Die Stelle ist mit Vorsicht passierbar. Habt ihr mehr entdeckt? Dann gebt gern Bescheid per WhatsApp an die 0160 339 7000.
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4: Guten Morgen, schönen Start in den Dienstag euch. Hoffe, ihr seid gestern gut reingestartet in die Woche. An diesem Dienstagmorgen wollen wir die Frage klären, dürfen die das eigentlich? Ja, ab Montag sind Sommerferien in Nordrhein-Westfalen. Viele von euch planen wahrscheinlich wegzufahren, wegzufliegen. Und wir klären heute Morgen die Frage, darf der Chef, darf die Chefin den Urlaub, den ihr euch genommen habt, einfach wieder streichen? So, in welchen Situationen das passieren kann und was ihr tun könnt, darüber quatschen wir in 5 Minuten hier bei mir in der Sendung.
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0: Taylor Swift, Anti-Hero bei Antenne NRW. Die besten Hits aller Zeiten für euch. Guten Morgen. So, jetzt wird's Zeit, die Frage zu klären, darf die Chefin, darf der Chef das? Denn ab Montag sind Sommerferien in Nordrhein-Westfalen. Viele fahren oder fliegen weg und haben den Urlaub natürlich schon längst genehmigt bekommen. Jetzt ist die Frage, darf eure Chefin oder euer Chef diesen Urlaub wieder streichen? Oliver Urbanke aus der Antenne NRW-Redaktion ist bei mir. In welchen Fällen darf der Urlaub denn gestrichen werden?
1: Ganz grundsätzlich darf Urlaub, der einmal genehmigt ist, nicht einfach wieder gestrichen werden. Auch Personalmangel alleine reicht da als Begründung nicht aus. Nur bei einer sogenannten dringenden betrieblichen Notwendigkeit darf der Arbeitgeber den bereits bestätigten Urlaub zurücknehmen. Heißt, nur wenn das Wohl des Unternehmens erheblich in Gefahr wäre, dadurch, dass der Angestellte frei hat. Das kann zum Beispiel dann der Fall sein, wenn ein massiver Produktionsausfall droht, muss aber vom Arbeitgeber genau begründet und bewiesen werden. Mehr Aufträge, andere Kollegen sind auch im Urlaub oder genereller Personalmangel reicht da als Begründung nicht aus.
0: Okay, wenn mein Urlaub dann gestrichen werden soll, was kann ich denn machen?
1: Wie so oft im Leben gilt, miteinander sprechen. Soll der schon genehmigte Urlaub gestrichen werden, dann auf jeden Fall mit dem Chef oder der Chefin sprechen und sich die dringend betrieblichen Belange genau erklären lassen. Und wenn der Urlaub dann wirklich zurückgenommen wird, sich das auf jeden Fall schriftlich auch bestätigen lassen. Der Arbeitgeber ist in solchen Fällen nämlich verpflichtet, eventuell anfallende Stornierungskosten für eine schon gebuchte Reise zu zahlen. Und wenn die Gründe nicht überzeugend sind, dann kann es auch immer sinnvoll sein, zum Betriebsrat oder einem Anwalt für Arbeitsrecht zu gehen.
0: Alles klar, danke dir, Olli. Jetzt gehen wir mal nicht davon aus, dass euer Urlaub gestrichen wird. Ansonsten seid ihr jetzt hier auf dem aktuellen Stand. Also ab kommenden Montag, Sommerferien in Nordrhein-Westfalen. Schönen Start jetzt in den Dienstag mit den besten Hits aller Zeiten. 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

0: Jawohl, ein entspannter Dienstagmorgen mit Bob Marley, Buffalo Soldier. Hier ist Antenne NRW mit den besten Hits aller Zeiten. Wunderschönen guten Morgen euch. Letzte Woche vor den Sommerferien in NRW und die werden für euch abenteuerlich, die werden magisch, denn gleich gibt's die nächsten Tickets geschenkt von mir für das Hobbygaloppi Familienfestival. Das steigt am Samstag am Chemnader See in Bochum und da will auch unter anderem Laura aus Bocholt mit dabei sein. Was hast du denn schon mitbekommen?
1: Ehrlich gesagt noch gar nicht so viel. Ich hab's jetzt über Radio gehört und hab's gegoogelt und Hella Gabbard ist da, meine Tochter steht absolut auf sie und dann hab ich gedacht, da machst du jetzt einfach mal mit.
0: Ja, wer Hella Gabbard nicht kennen sollte, ist eine Creatorin, macht unter anderem bei Instagram und YouTube ganz viel Pferde-Content.
1: Absolute Pferdenarrin und die ist immer gut drauf, die hat so ein super Lächeln und echt witzig.
0: Jetzt am Samstag eben das Hobbygaloppi Familienfestival, da werden alle Pferdefans auch auf ihre Kosten kommen, ansonsten eben so viel los, ja. Also es gibt Live-Musik, es gibt Mitmachaktionen, eine unglaublich große Schatzsuche und du hast für euch einen Familienpass gewonnen.
1: Mega, ich freue mich. Klasse.
0: Was meinst du, wie wird deine Tochter da reagieren?
1: Ich habe keine Ahnung, die wird ausflippen, die wird es mir gar nicht glauben, glaube ich. Also das ist mega, richtig gut.
0: Ja, dann wird sie Hella oder Hella und Tom dann wahrscheinlich mal ein bisschen näher erleben als sonst.
1: Oh, schön. Ja, klasse. Ich kann es gar nicht glauben.
0: Ja, super. 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

Guten Morgen mit Hertz bei Antenne NRW. Die besten Hits aller Zeiten für euch heute am internationalen Tag der Nacktheit. Ja, und dieser Tag wird noch großes Thema heute Morgen in der Show sein, denn ich möchte von euch wissen, wen habt ihr schon mal unfreiwillig nackt gesehen? Und um 10 nach 7, da freut euch schon mal drauf, ist die Micha in der Show und die hat ihre Postbotin schon unfreiwillig nackt gesehen. Nicht in der Sauna, nicht am FKK-Strand, nein, wie das sein kann, hört ihr um 10 nach 7. Bleibt mal dabei. Hier sind Ace of Base, Beautiful Life bei Antenne NRW. Schön, dass ihr dabei seid.

0: in 60 Sekunden.
1: Ich bin Angela Kress. Guten Morgen. Die Kosten für Bewohnerinnen und Bewohner von Pflegeheimen gehen immer weiter nach oben, auch in NRW. Hier lag der Eigenanteil, den Bewohner zahlen müssen, zuletzt bei im Schnitt 3.671 Euro pro Monat. Damit sind die Kosten innerhalb eines Jahres um mehr als 240 Euro gestiegen. Teurer ist es im Ländervergleich nur in Bremen und im Saarland. Arminia Bielefeld muss nach einem Urteil des Sportgerichts des Deutschen Fußballbundes gut 125.000 Euro Strafe zahlen. Grund ist das Verhalten von Arminia-Fans bei einem Zweitligaspiel in Düsseldorf. Im Januar hatten die Fans vor Beginn des Spiels eine größere Menge Pyrotechnik gezündet, darunter eine Rakete und mindestens 10 Feuerwerksbatterien.
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1: Oft scheint erstmal die Sonne, ab dem Mittag steigt das Gewitterrisiko aber im Süden wieder. Dabei kann es starken Regen und auch Hagel geben. Die Temperaturen steigen auf maximal 26 bis 33 Grad. Zur Nacht hin lassen die Gewitter dann nach. Im Südosten sind dann noch letzte Schauer möglich, sonst bleibt's trocken bei 19 bis 14 Grad. Morgen ist es meist sonnig und trocken, im Süden gibt's aber wieder einzelne Schauer und auch Hitzegewitter.
2: Jetzt das Aktuellste aus der Antenne NRW Verkehrszentrale. Vorsicht auf der A-

0: breiten Fahrstreifen. Die Stelle ist mit Vorsicht passierbar. Habt ihr mehr entdeckt, dann gebt gern Bescheid per WhatsApp an die 0160 339 7000. 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
2: Guten Morgen, ihr wunderschönen Menschen. Wenige Minuten noch, dann eure tägliche Dosis gute Nachrichten. Gleich gibt's eure Good News des Tages bei mir in der Sendung. Und da sprechen wir heute Morgen über ein Gericht, das unserem Körper jetzt im Sommer richtig gut tut. Das Ding ist nur, keiner von uns würde ansatzweise denken, dass dieses Gericht gut für unseren Körper ist. Im Sommer. So, welches es ist, und ich würde mal behaupten, 99% von euch werden sich freuen. Darüber quatschen wir dann gleich in 5 Minuten.
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0: großartiger Hit. Starke Stimme, Alex Warren, Ordinary bei Antenne NRW. Die besten Hits aller Zeiten für euch. Wunderschönen guten Morgen. Und gleich haben wir noch mehr Hits für euch, unter anderem von Uncle Cracker. Und davor hört ihr gleich noch Kool & The Gang.
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0: Hier gibt's nur gute, hier gibt's nur schöne Nachrichten und ich sag's euch, wenn das mal nicht eine der besten Nachrichten für diesen Sommer ist. Normalerweise denkt man ja, das beste Essen bei dieser Wärme ist sowas wie ein Salat. Ja, und viele so, ja, ist nett, aber gibt's nicht noch was anderes, was gut ist? Ja, Achtung, ein Reisemediziner hat sich zu Wort gemeldet und empfiehlt für den Sommer salzige Pommes. So, wie großartig ist das bitte, oder? Der Grund, wenn wir schwitzen, verlieren wir nicht nur Flüssigkeit, sondern eben auch Elektrolyte. Deswegen der Tipp, schön salzige Pommes essen oder, das würde wohl auch gehen, ein schönes Stück Salami. Aber die Pommes sollten nicht zu fettig sein. Und aber Nummer 2, ohne Obst und Gemüse geht's bitte nicht, denn auch darin sind wichtige Stoffe enthalten, die unser Körper braucht. Aber im Sommer, salzige Pommes, top. Macht das, ich sag mal so, der nächste Freibadbesuch kann kommen.
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0: Uncle Cracker, Follow Me zum Start in den Dienstag. Hier ist Antenne NRW mit den besten Hits aller Zeiten. Guten Morgen euch. Es wird Zeit für ein kleines WM-Update. Ich hoffe, ihr habt den spielfreien Tag gestern gut überlebt. Heute startet das Halbfinale bei der Fußball-Weltmeisterschaft 2026. Heute Abend ab 21 Uhr Frankreich gegen Spanien. Morgen Abend ab 21 Uhr dann England gegen Argentinien. Und dann geht die WM auch schon bald zu Ende. Samstag das Spiel um Platz 3 und Sonntagabend 21 Uhr das WM-Finale 2026.
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Tina Turner, the best bei Antenne NRW. Wunderschönen guten Morgen euch. Ja, Tina Turner und Bruno Mars in einer Playlist, das gibt's bei uns, denn wir spielen euch die besten Hits aller Zeiten. Heißt, aus dem Jahr 1989 geht's jetzt ins Jahr 2010. Bruno Mars und Marry You gibt's jetzt auf die Ohren. Ich bin Marc Neugebauer. Schönen Morgen euch allen. 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
1: Ich bin Angela Kress. Guten Morgen. Anlässlich des 5. Jahrestags der Flutkatastrophe in Rheinland-Pfalz und Nordrhein-Westfalen fordert die Caritas von der Bundesregierung eine Neuaufstellung des Bevölkerungsschutzes. Deutschland sei auf einem guten Weg, es müsse aber noch viel besser werden. Das hat Caritas-Vorstand Müller dem Redaktionsnetzwerk Deutschland gesagt. Eine Warn-App etwa helfe nur begrenzt, wenn Menschen nicht wüssten, was sie danach tun sollen. NRW-Innenminister Reul hat für heute Trauerbeflaggung an allen Dienstgebäuden angeordnet. Die Flutkatastrophe 2021 habe unermessliches Leid gebracht, sagte Reul. Mehr als 180 Menschen sind damals ums Leben gekommen. Für sie gibt es heute auch im Landtag eine Gedenkveranstaltung. Der ADAC kritisiert den schlechten Zustand vieler Rastplätze an deutschen Autobahnen. Bei einer aktuellen Stichprobe vergab der Verkehrsclub bei fast der Hälfte der 50 getesteten, unbewirtschafteten Anlagen die Note mangelhaft oder sehr mangelhaft. Melanie Mikulla vom ADAC sagte:
2: Vor allem bei den Sanitäranlagen muss sich etwas verbessern. Aber auch bei der Sicherheit und bei der Aufenthaltsqualität gibt's noch Luft nach oben. Das heißt, wir sehen hier eindeutigen Handlungsbedarf für die Niederlassungen der Autobahn GmbH, die für die Rastplätze zuständig sind.
1: In der Kategorie Verkehr und Parken gab es im Schnitt die Note gut. Die letzten Schultage sind gezählt, dann gibt's Zeugnisse für die rund 2,5 Millionen Schülerinnen und Schüler in NRW. Bei wem das Zeugnis nicht so ausfällt, wie erhofft, dem rät Schulministerin Feller nicht, den Kopf hängen zu lassen. Ein Zeugnis sei immer nur eine Momentaufnahme. Hilfe und Beratung bieten zudem die Zeugnistelefone der Bezirksregierungen.
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1: Oft scheint erstmal die Sonne, ab dem Mittag steigt das Gewitterrisiko aber im Süden wieder. Dabei kann es starken Regen und auch Hagel geben. Die Temperaturen steigen auf maximal 26 bis 33 Grad. Zur Nacht hin lassen die Gewitter dann nach. Im Südosten sind dann noch letzte Schauer möglich, sonst bleibt's trocken bei 19 bis 14 Grad. Morgen ist es meist sonnig und trocken, im Süden gibt's aber wieder einzelne Schauer und auch Hitzegewitter.
3: Jetzt das Aktuellste aus der Antenne NRW Verkehrszentrale. Auf der A2 Oberhausen Richtung Dortmund zwischen Essen-Gladbeck und Gelsenkirchen-Bühr läuft eine Unfallaufnahme auf dem Standstreifen. Gefahr am Stauende, fahrt da bitte besonders vorsichtig, die Polizei ist vor Ort. In Hamm auf der B63 Kumperlandstraße und Werlerstraße zwischen Hamm-Kump und der Anschlussstelle Hamm ist dichter Verkehr. Ihr braucht mindestens 12 Minuten länger. Und in Köln auf der B51 Brühler Landstraße und Militärringstraße zwischen der Militärringstraße und Köln-Beiental ist dichter Verkehr. Plant etwa 7 Minuten mehr ein. Habt ihr mehr entdeckt? Dann gebt gern Bescheid per WhatsApp an die 0160 339 7000.
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4: Guten Morgen. Ja, schaut mal, den Montag haben wir schon hinter uns. Rein geht's in den Dienstag, 14. Juli. Heute ist, lustiger Gedenktag, der Tag der Nacktheit. Ja, und passend dazu möchte ich von euch heute Morgen wissen, wen habt ihr denn schon mal unfreiwillig nackt gesehen? Großartige Geschichte, die schon von Micha reingekommen ist. Sie hat nämlich bereits ihre Postbotin nackt gesehen. Und ihr kommt nie drauf, wie das passiert ist. Es war nicht die Sauna, es war auch nicht der FKK-Strand. Wie Micha ihre Postbotin schon nackt gesehen hat. Die Geschichte gibt's in 5 Minuten hier bei mir in der Show. Bleibt mal dabei.
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0: Guten Morgen mit Michael Patrick Kelly bei Antenne NRW. 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
1: So, die FKKler werden sich freuen. Heute, am 14. Juli, ist nämlich der Tag der Nacktheit. Und über diesen Tag wollen wir sprechen, aber gar nicht über FKK, sondern ich möchte von euch heute Morgen wissen, wen habt ihr schon mal unfreiwillig nackt gesehen? Na, kommen da gerade ein paar Bilder zurück? Ich erinnere mich zum Beispiel, als ich an dem Wochenende mal durch die Stadt gelaufen bin und eine Omi dort, weil die da wohnte, vormittags ihren Rollo hochgemacht hat, die hatte auch gar nichts an. Also so wirklich gar nichts. Diese Oma habe ich auch unfreiwillig splitterfasernackt gesehen. So wie Gott sie schuf. So, jetzt seid ihr aber dran. Die Micha hat sich zum Beispiel schon gemeldet und das ist auch eine crazy Story. Micha hat nämlich schon ihre Postbotin nackt gesehen. Und so ist das passiert.
2: Meine Postbotin, von ihr habe ich die Handynummer, weil wir immer mal schreiben, wenn ich Pakete eher abhole. Die macht immer mal einen WhatsApp-Status und die filmt gerne ihre Katze. Allerdings filmt sie auch gerne ihre Katze, wenn sie im Bad trinkt aus dem Wasserhahn. Und der Wasserhahn ist nun mal silber und der spiegelt und sie steht da halt nackt dahinter, wo ich mir denke, das musst du doch sehen. Also ich weiß nicht, wer alles die Nummer hat, aber das musst du doch sehen. Aber ich werde ihr das halt auch nicht sagen, weil ich will das einfach verdrängen.
1: Ja, also vielleicht nochmal genauer hinschauen, wenn ihr Fotos im Badezimmer oder so macht. So, jetzt seid ihr dran. Wen habt ihr schon mal unfreiwillig nackt gesehen? An welche Geschichte müsst ihr gerade denken? Gerne her zu mir. So, wir haben unsere Geschichten schon mit euch geteilt. WhatsApp an die 0160 339 7000. Hier ist Antenne NRW mit den besten Hits aller Zeiten. Schönen Morgen euch.

0: Clarkson ist das. Wunderschönen guten Morgen. Ihr hört Antenne NRW mit den besten Hits aller Zeiten. Ja, ganz schön nackte Angelegenheit heute Morgen, nachdem die Micha vorhin schon erzählt hat, wie sie ihre Postbotin unfreiwillig nackt gesehen hat, freue ich mich auf noch mehr Stories von euch. Wen habt ihr schon unfreiwillig nackt gesehen? Und Caroline hat sich da unter anderem in die Show reingemeldet.
1: Vom Balkon meines Freundes kann man auf eine Hochhaussiedlung gucken. Die ist sozusagen eine Querstraße gegenüber. Und ganz oben in der obersten Wohnung wohnt ein Herr, der sehr gerne nackt rumläuft auf dem Balkon und dann auch sehr gerne sich an den Balkon lehnt, um runter zu gucken, dabei aber nicht daran denkt, dass der Sichtschutz auch nur aus Glas ist. Ja, und auch sonst rennt er halt sehr gerne nackt auf diesem Balkon rum und die halbe Nachbarschaft weiß das und kennt das und ich weiß nicht, ob er gerne sein Geschmeide zeigt, aber jeder in der Siedlung kennt es.
0: Ja, schön. Dankeschön, Caroline. Wie sieht's bei euch aus? Wen habt ihr schon unfreiwillig nackt gesehen? WhatsApp gerne zu mir 0160 339 7000.
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0: Die Sommerferien in NRW rücken näher, nur noch diese Woche und dann geht's in die Ferien und die werden dieses Mal abenteuerlich, die werden magisch, denn am Samstag steigt am Kemnader See in Bochum das Hoppi Galoppi Familienfestival. Projektleiter Hendrik Gottschalk, fasst euch den Tag mal zusammen.
5: Ja, so ein Tag für die ganze Familie sein, egal ob du 4 Jahre alt bist oder 40 Jahre alt bist oder vielleicht Oma und Opa. Und wir haben das Programm halt so gestaltet, dass wirklich die ganze Familie Spaß hat, von Live-Musik, Entertainment, Mitmachaktion. Dann haben wir eine ganz große Hüpfburgenlandschaft. Dann gibt es eine Schatzsuche auf dem Festival. Es gibt natürlich ein tolles kulinarisches Angebot. Und am Ende natürlich auch die ein oder andere Überraschung.
0: Ja, da wird gut was los sein. Unter anderem die YouTuber Hella und Tom werden auch da sein. 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

Einen wunderschönsten guten Morgen euch. Antenne NRW hier mit den besten Hits aller Zeiten. Kommt gut rein in Dienstag. Ich hoffe, ihr seid gut durch die Nacht gekommen. In Ostwestfalen gab es ja doch heftige Gewitter und einige Feuerwehreinsätze. Das Ganze vor allem in Bielefeld und im Kreis Gütersloh. Ja, meldet euch gerne mal rein, wie eure Nacht verlief. Verletzt wurde laut den aktuellen Infos Gott sei Dank niemand. Mein Name ist Marc Neugebauer. Wünsche euch einen schönen Start in den Tag. Jetzt mit Harry Styles. As It Was bei Antenne NRW.

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1: Ich bin Angela Kress. Guten Morgen. NRW-Innenminister Reul hat für heute Trauerbeflaggung an allen Dienstgebäuden angeordnet. Die Flutkatastrophe 2021 habe unermessliches Leid gebracht, sagte Reul. Mehr als 180 Menschen sind damals ums Leben gekommen. Für sie gibt es heute auch im Landtag eine Gedenkveranstaltung. Die letzten Schultage sind gezählt, dann gibt's Zeugnisse für die rund 2,5 Millionen Schülerinnen und Schüler in NRW. Bei wem das Zeugnis nicht so ausfällt, wie erhofft, dem rät Schulministerin Feller nicht, den Kopf hängen zu lassen. Ein Zeugnis sei immer nur eine Momentaufnahme. Hilfe und Beratung bieten zudem die Zeugnistelefone der Bezirksregierungen.
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1: Oft scheint erstmal die Sonne, ab dem Mittag steigt das Gewitterrisiko aber im Süden wieder. Dabei kann es starken Regen und auch Hagel geben. Die Temperaturen steigen auf maximal 26 bis 33 Grad.

0: Maßnahme auf dem Standstreifen. Gefahr am Stauende, fahrt da bitte besonders vorsichtig, die Polizei ist vor Ort. In Hamm auf der B63 Kumperlandstraße und Werlerstraße zwischen Hamm-Kump und der Anschlussstelle Hamm ist dichter Verkehr. Ihr braucht mindestens 12 Minuten länger. Und in Köln auf der B51 Brühler Landstraße und Militärringstraße zwischen der Militärringstraße und Köln-Baiental ist dichter Verkehr. Plant etwa 7 Minuten mehr ein. Habt ihr mehr entdeckt? Dann gebt gern Bescheid per WhatsApp an die 0160 339 7000. 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
2: Guten Morgen, rein geht's in den Dienstag und ihr wisst, dienstags wird ordentlich diskutiert hier bei mir in der Sendung, denn jeden Dienstag frage ich euch, ist es okay? Und heute Morgen, passend zu den Sommerferien in Nordrhein-Westfalen, die ja am Montag starten, ich würde von euch gerne wissen und glaube, es könnte eskalieren, ist es okay, im Urlaub am Pool die Liegen mit dem Handtuch zu reservieren? Ah? Ob wir da heute Morgen auf den gemeinsamen Nenner kommen? Bin gespannt. WhatsApp gerne schon mal in die Show 0160 339 7000 und in 5 Minuten wird dann ausdiskutiert.
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0: besten Hits aller Zeiten. Wunderschönen guten Morgen. Ihr hört Antenne NRW mit Ten Sharp und you.
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0: Ja, schauen wir mal, wie wild die Diskussion heute Morgen wird, denn es ist Urlaubszeit und wir kennen alle diese Situation am Hotelpool. Noch vor dem Frühstück sind alle Liegen mit dem Handtuch reserviert, aber drauf liegt niemand. Die sind nämlich alle schön beim Frühstück. Daher heute Morgen die Frage an euch, ist es okay, die Liege am Hotelpool mit dem Handtuch zu reservieren? Welcher Typ seid ihr? Ja, irgendjemand muss es ja machen. So, Mike ist in der Show.
2: Hi Marc. Oh, da ist aber bei mir genau das Richtige getroffen, weil ich bin absolut der Typ, das würde ich nie tun, weil ich es unmöglich finde, wenn Leute dann Handtuch da drauflegen und dann teilweise stundenlang nicht da sind. Also ich bin dann auch der Typ, ich gehe dann dahin und sehe ein Handtuch und wenn ich merke, dass da etwas länger keiner liegt, dann räume ich das Handtuch weg und lege mich da selber hin. Und es ist schon so oft passiert, dass dann auch wirklich echt stundenlang keiner gekommen ist. Also nicht, dass irgendwie einer mal angekommen ist und gesagt hat, ey, ich habe dein Handtuch draufgelegt. Ich weiß auch gar nicht, woher das rührt. Ich meine, letztendlich, wenn das keiner machen würde, dann wäre es auch relativ entspannt. Da wird immer genug frei sein, glaube ich, immer. Und man könnte sich dann die Liegen teilen und man könnte sich das aufteilen. Ich finde immer, nehmen und geben ist immer das richtige Zauberwort. Von daher, Typ, würde ich nie tun.
0: Mike, danke dir. Ja, es wird wild diskutiert. Auch Julia hat sich reingemeldet.
3: Guten Morgen, Marc. Hier Morgen. Ist Julia. Zu dem Thema Handtücher und Reservieren der Liegen finde ich es einerseits absolut unverschämt, das zu machen, also generell. Aber wenn man halt eine 4-, 5- oder 6-köpfige Familie hat, also mit Kindern, mit kleinen Kindern wohlgemerkt, dann würde ich sagen, finde ich das dann auch schon echt blöd, dass man dann halt nichts findet und dann neigt man vielleicht eher dazu, ein Handtuch hinzulegen. Ja. Aber wirklich dann nur reservieren, vielleicht für eine halbe Stunde und dann auch wirklich kommen. Es kommt immer auf die Situation an, würde ich sagen, aber generell finde ich das schon nicht so ganz in Ordnung.
0: Danke dir, Julia. So, Herr, was sagt ihr? Ist es okay, die Liege am Hotelpool mit dem Handtuch zu reservieren, weil irgendjemand muss es ja machen?
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0: Wenn ihr Phil Collins hört, hört ihr Antenne NRW. Das sind die besten Hits aller Zeiten für euch. Guten Morgen.
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0: Am Montag starten die Sommerferien in Nordrhein-Westfalen und NRW diskutiert heute Morgen ordentlich, denn die Frage ist heute Morgen, ist es okay, im Urlaub am Hotelpool die Liege zu reservieren? Also, gefühlt finden es alle doof, aber gibt ja genug Leute, die es machen. So, eure Meinung heute Morgen. Timo hat sich auch in die Show dazu gemeldet.
2: Ja, hi Marc. Also ich muss ganz klar sagen, ich bin Typ nicht reservieren, weil ich viel zu faul bin, da mitten in der Nacht loszulaufen und irgendwo ein Handtuch hinzuschmeißen. Wenn ich im Urlaub bin, will ich eigentlich meine Ruhe haben und dann will ich auch mal schlafen können.
0: Timo, danke dir. Wo sind denn die Leute, die es zugeben? Also es gibt so viele, die das tun. Die Frage an euch heute Morgen, ist es okay, im Urlaub am Hotelpool schon vorm Frühstück schön die Liege zu reservieren und dann frühstücken zu gehen? WhatsApp zu mir 0160 339 7000.
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Das ist der Soundtrack für euren Sommer. John Travolta und Olivia Newton-John. Summer Nights bei Antenne NRW. Wir haben für euch die besten Hits aller Zeiten. Wunderschönen guten Morgen um 7:07. Und zum Zähneputzen gibt's jetzt Leslie Clio auf die Ohren. I couldn't care less. Ich bin Marc Neugebauer. Danke euch fürs Einschalten.

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1: Ich bin Angela Kress. Guten Morgen. Wer im Pflegeheim betreut werden muss, muss immer mehr Kosten selbst tragen. Laut Verband der Ersatzkassen sind es im ersten Jahr im Heim bundesweit durchschnittlich rund 3.360 Euro pro Monat. Fiona Reinert berichtet.
2: Grund für die höheren Kosten sind vor allem zwei Faktoren. Zum einen sind die Löhne für Pflegekräfte gestiegen, zum anderen sind Unterkunft und Verpflegung teurer geworden. Das sei natürlich berechtigt, sagt der Verband der Ersatzkassen, dürfe aber nicht zu einer immer stärkeren Belastung der Pflegebedürftigen führen. Die geplanten Reformpläne von Bundesgesundheitsministerin Nina Wagen dürften die Situation noch weiter verschärfen.
1: Auch in NRW gehen die Kosten für Bewohnerinnen und Bewohner von Pflegeheimen immer weiter nach oben. Hier lag der Eigenanteil, den Bewohner zahlen müssen, zuletzt bei im Schnitt 3.671 Euro pro Monat. Damit sind die Kosten innerhalb eines Jahres um mehr als 240 Euro gestiegen. Teurer ist es im Ländervergleich nur in Bremen und im Saarland. Die Deutsche Krankenhausgesellschaft befürchtet, dass jede dritte Klinik das Krankenkassensparpaket nicht überleben wird. Vorstandschef Gass sagte der Rheinischen Post, dass die Reform die Kreditwürdigkeit der Häuser senke. Schon jetzt hätten viele nur finanzielle Rücklagen für 4 Wochen. Besonders bedroht seien Grund- und Regelversorger in ländlichen Regionen. Arminia Bielefeld muss nach einem Urteil des Sportgerichts des Deutschen Fußballbundes gut 125.000 Euro Strafe zahlen. Grund ist das Verhalten von Arminia-Fans bei einem Zweitligaspiel in Düsseldorf. Im Januar hatten die Fans vor Beginn des Spiels eine größere Menge Pyrotechnik gezündet, darunter eine Rakete und mindestens 10 Feuerwerksbatterien.
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1: Oft scheint erstmal die Sonne, ab dem Mittag steigt das Gewitterrisiko aber im Süden wieder. Dabei kann es starken Regen und auch Hagel geben. Die Temperaturen steigen auf maximal 26 bis 33 Grad. Zur Nacht hin lassen die Gewitter dann nach. Im Südosten sind dann noch letzte Schauer möglich, sonst bleibt's trocken bei 19 bis 14 Grad. Morgen ist es meist sonnig und trocken, im Süden gibt's aber wieder einzelne Schauer und auch Hitzegewitter.
3: Jetzt das Aktuellste aus der Antenne NRW Verkehrszentrale. In Düsseldorf auf der B8 Danziger Straße zwischen Kalkum und Kaiserswerth steht ihr im dichten Verkehr, plant mindestens 13 Minuten mehr ein. In Bonn auf der B56 St. Augustiner Straße am Hermann-Wanderslebring zwischen der Anschlussstelle Bonn-Villig und der Anschlussstelle Bonn-Entennich läuft's ebenfalls zäh, ihr braucht dort mindestens 12 Minuten länger. Und auf der A57 Nimwegen Richtung Köln zwischen der Anschlussstelle Kamp-Lindfort und dem Kreuz Meerbusch gibt's 12 Kilometer Stau. Plant mindestens 29 Minuten mehr ein. Habt ihr mehr entdeckt? Dann gebt gern Bescheid per WhatsApp an die 0160 339 7000.
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4: Guten Morgen, schönen Start in den Dienstag euch. Hoffe, ihr seid gestern gut reingestartet in die Woche. An diesem Dienstagmorgen wollen wir die Frage klären, dürfen die das eigentlich? Ja, ab Montag sind Sommerferien in Nordrhein-Westfalen. Viele von euch planen wahrscheinlich wegzufahren, wegzufliegen. Und wir klären heute Morgen die Frage, darf der Chef, darf die Chefin den Urlaub, den ihr euch genommen habt, einfach wieder streichen? So, in welchen Situationen das passieren kann und was ihr tun könnt, darüber quatschen wir in 5 Minuten hier bei mir in der Sendung.
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0: Schönen guten Morgen mit Zoe Wees und Control. Hier ist Antenne NRW mit den besten Hits aller Zeiten für euch. So, jetzt wird's Zeit, die Frage zu klären, darf die Chefin, darf der Chef das? Denn ab Montag sind Sommerferien in Nordrhein-Westfalen. Viele fahren oder fliegen weg und haben den Urlaub natürlich schon längst genehmigt bekommen. Jetzt ist die Frage, darf eure Chefin oder euer Chef diesen Urlaub wieder streichen? Oliver Urbanke aus der Antenne NRW-Redaktion ist bei mir. In welchen Fällen darf der Urlaub denn gestrichen werden?
1: Ganz grundsätzlich darf Urlaub, der einmal genehmigt ist, nicht einfach wieder gestrichen werden. Auch Personalmangel alleine reicht da als Begründung nicht aus. Nur bei einer sogenannten dringenden betrieblichen Notwendigkeit darf der Arbeitgeber den bereits bestätigten Urlaub zurücknehmen. Heißt, nur wenn das Wohl des Unternehmens erheblich in Gefahr wäre, dadurch, dass der Angestellte frei hat. Das kann zum Beispiel dann der Fall sein, wenn ein massiver Produktionsausfall droht, muss aber vom Arbeitgeber genau begründet und bewiesen werden. Mehr Aufträge, andere Kollegen sind auch im Urlaub oder genereller Personalmangel reicht da als Begründung nicht aus.
0: Okay, wenn mein Urlaub dann gestrichen werden soll, was kann ich denn machen?
1: Wie so oft im Leben gilt, miteinander sprechen. Soll der schon genehmigte Urlaub gestrichen werden, dann auf jeden Fall mit dem Chef oder der Chefin sprechen und sich die dringend betrieblichen Belange genau erklären lassen. Und wenn der Urlaub dann wirklich zurückgenommen wird, sich das auf jeden Fall schriftlich auch bestätigen lassen. Der Arbeitgeber ist in solchen Fällen nämlich verpflichtet, eventuell anfallende Stornierungskosten für eine schon gebuchte Reise zu zahlen. Und wenn die Gründe nicht überzeugend sind, dann kann es auch immer sinnvoll sein, zum Betriebsrat oder einem Anwalt für Arbeitsrecht zu gehen.
0: Alles klar, danke dir, Olli. Jetzt gehen wir mal nicht davon aus, dass euer Urlaub gestrichen wird. Ansonsten seid ihr jetzt hier auf dem aktuellen Stand. Also ab kommenden Montag, Sommerferien in Nordrhein-Westfalen. Schönen Start jetzt in den Dienstag mit den besten Hits aller Zeiten. 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

0: So klingen sie, die besten Hits aller Zeiten. Hier ist Antenne NRW. Kommt gut rein in den Dienstagmorgen. Die Sommerferien in NRW rücken näher, ist ja nur noch diese Woche und auch der Flughafen Köln-Bonn macht sich bereit. Gab ja in der Vergangenheit immer wieder mal Problemchen an den Sicherheitskontrollen, wir erinnern uns. Jetzt wurden 11 neue Kontrollspuren am Flughafen Köln-Bonn eingerichtet, da gibt's jetzt CT-Scanner. Heißt, euer Gepäck wird so durchleuchtet, dass ihr auch Laptops und Flüssigkeiten nicht mehr aus dem Handgepäck rausholen müsst. So soll dann alles viel schneller gehen. Also, die Sommerferien können kommen. Und auch darüber spricht Nordrhein-Westfalen heute Morgen. Hoffe echt, ihr seid gut durch die Nacht gekommen. In Ostwestfalen gab es hier heftige Gewitter und einige Feuerwehreinsätze. Das Ganze vor allem in Bielefeld und im Kreis Gütersloh. Meldet euch gerne mal rein, wie eure Nacht verlief. WhatsApp an die 0160 339 7000. Verletzt wurde laut den aktuellen Infos Gott sei Dank niemand. Bis heute Vormittag kann es vereinzelt im Bergland auch Gewitter geben. Ab heute Mittag steigt das Risiko dann im Süden und im Osten NRWs. Dazu kann es stark Regen und Hagel geben, also darauf auf jeden Fall mal einstellen. Ansonsten aber auch heute viel Sonnenschein in Nordrhein-Westfalen und bis 33 Grad.
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Nelly Furtado, All Good Things bei Antenne NRW. Die besten Hits aller Zeiten für euch. Schön, dass ihr mit dabei seid. Heute am Dienstag, den 14. Juli. Heute ist der Tag der internationalen Nacktheit. Und der wird heute Morgen noch Thema in der Show sein, denn ich möchte von euch gern wissen, wen habt ihr denn schon mal unfreiwillig nackt gesehen? Und da haben wir heute Morgen unter anderem noch die Micha in der Show. Die hat ihre Postbotin schon nackt gesehen. Und ich meine nicht in der Sauna oder am FKK-Strand. Nein, wie das passieren konnte, das hört ihr heute Morgen gegen 10 nach 9 bei mir in der Sendung. Und dann würde ich es gern auch von euch wissen. Wen habt ihr schon unfreiwillig nackt gesehen? WhatsApp gerne schon zu mir 0160 339 7000. Hier ist Antenne NRW. Ich bin Marc Neugebauer. Danke euch fürs Einschalten.

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1: Ich bin Angela Kress. Guten Morgen. Auch in NRW gehen die Kosten für Bewohnerinnen und Bewohner von Pflegeheimen immer weiter nach oben. Hier lag der Eigenanteil, den Bewohner zahlen müssen, zuletzt bei im Schnitt 3.671 Euro pro Monat. Damit sind die Kosten innerhalb eines Jahres um mehr als 240 Euro gestiegen. Teurer ist es im Ländervergleich nur in Bremen und im Saarland. Arminia Bielefeld muss nach einem Urteil des Sportgerichts des Deutschen Fußballbundes gut 125.000 Euro Strafe zahlen. Grund ist das Verhalten von Arminia-Fans bei einem Zweitligaspiel in Düsseldorf. Im Januar hatten die Fans vor Beginn des Spiels eine größere Menge Pyrotechnik gezündet, darunter eine Rakete und mindestens 10 Feuerwerksbatterien.
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1: Oft scheint erstmal die Sonne, ab dem Mittag steigt das Gewitterrisiko aber im Süden wieder. Dabei kann es starken Regen und auch Hagel geben. Die Temperaturen steigen auf maximal 26 bis 33 Grad. Zur Nacht hin lassen die Gewitter dann nach. Im Südosten sind dann noch letzte Schauer möglich, sonst bleibt's trocken bei 19 bis 14 Grad. Morgen ist es meist sonnig und trocken, im Süden gibt's aber wieder einzelne Schauer und auch Hitzegewitter.
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0: Richtung Köln zwischen der Anschlussstelle Kamp-Lindfort und dem Kreuz Meerbusch gibt's 12 Kilometer Stau. Plant mindestens 29 Minuten mehr ein. Habt ihr mehr entdeckt? Dann gebt gern Bescheid per WhatsApp an die 0160 339 7000. 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
2: Guten Morgen, ihr wunderschönen Menschen. Wenige Minuten noch, dann eure tägliche Dosis gute Nachrichten. Gleich gibt's eure Good News des Tages bei mir in der Sendung. Und da sprechen wir heute Morgen über ein Gericht, das unserem Körper jetzt im Sommer richtig gut tut. Das Ding ist nur, keiner von uns würde ansatzweise denken, dass dieses Gericht gut für unseren Körper ist. Im Sommer. So, welches es ist, und ich würde mal behaupten, 99% von euch werden sich freuen. Darüber quatschen wir dann gleich in 5 Minuten.
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0: Coldplay, Feels Like I'm Falling in Love. Guten Morgen euch, hier ist Antenne NRW mit den besten Hits aller Zeiten und gleich noch viel mehr Hits für euch, unter anderem von Robbie Williams und davor hört ihr gleich The Police bei uns.
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0: Hier gibt's nur gute, hier gibt's nur schöne Nachrichten und ich sag's euch, wenn das mal nicht eine der besten Nachrichten für diesen Sommer ist. Normalerweise denkt man ja, das beste Essen bei dieser Wärme ist sowas wie ein Salat. Ja, und viele so, ja, ist nett, aber gibt's nicht noch was anderes, was gut ist? Ja, Achtung, ein Reisemediziner hat sich zu Wort gemeldet und empfiehlt für den Sommer salzige Pommes. So, wie großartig ist das bitte, oder? Der Grund, wenn wir schwitzen, verlieren wir nicht nur Flüssigkeit, sondern eben auch Elektrolyte. Deswegen der Tipp, schön salzige Pommes essen oder, das würde wohl auch gehen, ein schönes Stück Salami. Aber die Pommes sollten nicht zu fettig sein. Und aber Nummer 2, ohne Obst und Gemüse geht's bitte nicht, denn auch darin sind wichtige Stoffe enthalten, die unser Körper braucht. Aber im Sommer, salzige Pommes, top. Macht das, ich sag mal so, der nächste Freibadbesuch kann kommen.
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0: Robbie ist das, Robbie Williams bei Antenne NRW, die besten Hits aller Zeiten für euch. Schönen guten Morgen. Und an diesem Morgen kann ich nur sagen, oh je, oh je, oh je. Der Zustand von den Autobahnrastplätzen in Nordrhein-Westfalen ist nämlich immer schlechter. Es gibt einen ADAC-Test, es wurden unbewirtschaftete Rastplätze getestet und der Zustand hat sich im Vergleich zum letzten Test noch weiter verschlechtert. Besonders übel, der Rastplatz Ruhr Scholle an der A4 bei Düren wurde von gut auf mangelhaft runtergestuft. Ja, nachdem hier vor 4 Jahren bereits die Mängel offengelegt wurden und sich die Zustände jetzt teilweise sogar verschlechtert haben. Wenn ihr die Testergebnisse aller 8 NRW-Rastplätze, die getestet wurden, auf einen Blick haben wollt, schickt mir einfach eine WhatsApp, schicke ich euch mal zu. WhatsApp einfach an die 0160 339 7000. Und darüber spricht auch Nordrhein-Westfalen. Heute das Halbfinale startet bei der Fußball-Weltmeisterschaft. Heute Abend ab 21 Uhr Frankreich gegen Spanien. Morgen Abend dann England gegen Argentinien.
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Einen entspannten Start euch in den Dienstag. Hier ist Antenne NRW mit den besten Hits aller Zeiten. 9:05 ist es. Freue mich sehr, dass ihr mit dabei seid. Kennt ihr dieses großartige Gefühl, wenn ihr beim Zahnarzt bei der professionellen Zahnreinigung wart und danach mit der Zunge so über die Zähne streicht? Ist ein Träumchen, oder? Das habe ich heute Morgen noch nach meinem Termin gestern. Also, kommt gut rein in diesen Tag jetzt mit Imagine Dragons und Bad Liar bei Antenne NRW.

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1: Ich bin Angela Kress. Guten Morgen. Bis Juli gab es mehr als 5.800 Anträge, die Wehrpflicht zu verweigern. Das berichtet das Redaktionsnetzwerk Deutschland. Die Wehrpflicht ist seit Jahren ausgesetzt, bleibt aber im Grundgesetz verankert und damit auch die Möglichkeit, den Dienst zu verweigern. Diana Kramer.
2: Dass das immer mehr tun, dürfte an der angespannten Sicherheitslage liegen, aber auch am Gesetz über den neuen Wehrdienst, das seit 1. Januar in Kraft ist. Es basiert primär auf Freiwilligkeit. Sollte die freiwillige Rekrutierung nicht ausreichen, kann der Bundestag per Gesetz eine Bedarfswehrpflicht anordnen.
1: Bundesfamilienministerin Prien will den Unterhaltsvorschuss für Jugendliche nur noch bis zum 16. Geburtstag zahlen, weil gespart werden muss. Kritik an den Plänen kommt vom Kinderschutzbund. Bundesgeschäftsführer Grein sagte dem Redaktionsnetzwerk Deutschland, das würde die Chancenungleichheit noch weiter verschärfen. Das Signal an Kinder und Jugendliche sei, wenn es eng wird, zählt ihr am wenigsten. 5 Jahre nach der Flutkatastrophe in Westdeutschland erinnert Bundespräsident Steinmeier heute im Landtag von NRW an die Opfer. Bei der Gedenkstunde in Düsseldorf sind auch Angehörige und Helfer eingeladen. Die Flut im Juli 2021 hatte mehr als 180 Menschen das Leben gekostet, 49 davon in Nordrhein-Westfalen. Der ADAC hat Autobahnrastplätze in NRW getestet und das Ergebnis ist ernüchternd. 6 von 8 unbewirtschafteten Anlagen haben bei den Sanitäranlagen schlecht abgeschnitten. Kein Toilettenpapier, kaputte Seifenspender und fehlende Sauberkeit. Bundesweit sind 62% der getesteten Rastplätze bei den Toiletten durchgefallen.
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1: Viel Sonnenschein und meist trockenes Wetter begleitet uns durch den Tag. Vor allem am Nachmittag und gegen Abend können dann teils heftige Hitzegewitter durchziehen, vor allem im Süden. Davor wird's schwül heiß mit 28 bis 33 Grad. Morgen sieht's ähnlich aus. Viel Sonne, vor allem im Süden, kann's auch wieder einzelne Schauer und Gewitter geben. Teils dann auch mit Hagel und Starkregen. Das Ganze bei 27 bis 31 Grad.
3: Jetzt das Aktuellste aus der Antenne NRW Verkehrszentrale. Achtung, auf der A3 Arnheim Richtung Köln zwischen Dienstlaken Süd und Duisburg-Wedau, da steht ihr 8 Kilometer im Stau wegen einer Unfallaufnahme. Plant gut 20 Minuten mehr ein. Auf der B56 Engelskirchen Richtung Düren zwischen St. Augustin und Bonn-Endenich ist dichter Verkehr. Ihr braucht mindestens 19 Minuten länger. In Köln auf der B55, der Olpener Straße, zwischen Refrath und Nohlenweg läuft es ebenfalls zäh, plant etwa eine Viertelstunde mehr ein. Habt ihr mehr entdeckt, dann gebt gern Bescheid per WhatsApp an die 0160 339 7000.
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4: Guten Morgen. Ja, schaut mal, den Montag haben wir schon hinter uns. Rein geht's in den Dienstag, 14. Juli. Heute ist, lustiger Gedenktag, der Tag der Nacktheit. Ja, und passend dazu möchte ich von euch heute Morgen wissen, wen habt ihr denn schon mal unfreiwillig nackt gesehen? Großartige Geschichte, die schon von Micha reingekommen ist. Sie hat nämlich bereits ihre Postbotin nackt gesehen. Und ihr kommt nie drauf, wie das passiert ist. Es war nicht die Sauna, es war auch nicht der FKK-Strand. Wie Micha ihre Postbotin schon nackt gesehen hat. Die Geschichte gibt's in 5 Minuten hier bei mir in der Show. Bleibt mal dabei.
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0: Morgen auch an alle Swifties. Taylor Swift, Is It Over Now bei Antenne NRW. Das sind die besten Hits aller Zeiten für euch. So, die FKKler werden sich freuen. Heute, am 14. Juli, ist nämlich der Tag der Nacktheit. Und über diesen Tag wollen wir sprechen, aber gar nicht über FKK, sondern ich möchte von euch heute Morgen wissen, wen habt ihr schon mal unfreiwillig nackt gesehen? Na, kommen da gerade ein paar Bilder zurück? Ich erinnere mich zum Beispiel, als ich an dem Wochenende mal durch die Stadt gelaufen bin und eine Omi dort, weil die da wohnte, vormittags ihren Rollo hochgemacht hat, die hatte auch gar nichts an. Also so wirklich gar nichts. Diese Oma habe ich auch unfreiwillig splitterfasernackt gesehen. So wie Gott sie schuf. So, jetzt seid ihr aber dran. Die Micha hat sich zum Beispiel schon gemeldet und das ist auch eine crazy Story. Micha hat nämlich schon ihre Postbotin nackt gesehen. Und so ist das passiert.
1: Meine Postbotin, von ihr habe ich die Handynummer, weil wir immer mal schreiben, wenn ich Pakete eher abhole. Die macht immer mal einen WhatsApp-Status und die filmt gerne ihre Katze. Allerdings filmt sie auch gerne ihre Katze, wenn sie im Bad trinkt aus dem Wasserhahn. Und der Wasserhahn ist nun mal silber und der spiegelt und sie steht da halt nackt dahinter, wo ich mir denke, das musst du doch sehen. Also ich weiß nicht, wer alles die Nummer hat, aber das musst du doch sehen. Aber ich werde ihr das halt auch nicht sagen, weil ich will das einfach verdrängen.
0: Ja, also vielleicht nochmal genauer hinschauen, wenn ihr Fotos im Badezimmer oder so macht. So, jetzt seid ihr dran. Wen habt ihr schon mal unfreiwillig nackt gesehen? An welche Geschichte müsst ihr gerade denken? Gerne her zu mir. So, wir haben unsere Geschichten schon mit euch geteilt. WhatsApp an die 0160 339 7000. Hier ist Antenne NRW mit den besten Hits aller Zeiten. Schönen Morgen euch. Okay.

0: Mit der Lighthouse Family in den Dienstag. Schönen guten Morgen, hier ist Antenne NRW mit den besten Hits aller Zeiten. Ja, ganz schön nackte Angelegenheit heute Morgen, nachdem die Micha vorhin schon erzählt hat, wie sie ihre Postbotin unfreiwillig nackt gesehen hat, freue ich mich auf noch mehr Stories von euch. Wen habt ihr schon unfreiwillig nackt gesehen? Und Caroline hat sich da unter anderem in die Show reingemeldet.
1: Vom Balkon meines Freundes kann man auf eine Hochhaussiedlung gucken. Die ist sozusagen eine Querstraße gegenüber. Und ganz oben in der obersten Wohnung wohnt ein Herr, der sehr gerne nackt rumläuft auf dem Balkon und dann auch sehr gerne sich an den Balkon lehnt, um runter zu gucken, dabei aber nicht daran denkt, dass der Sichtschutz auch nur aus Glas ist. Ja, und auch sonst rennt er halt sehr gerne nackt auf diesem Balkon rum und die halbe Nachbarschaft weiß das und kennt das und ich weiß nicht, ob er gerne sein Geschmeide zeigt, aber jeder in der Siedlung kennt es.
0: Ja, schön. Dankeschön, Caroline. Wie sieht's bei euch aus? Wen habt ihr schon unfreiwillig nackt gesehen? WhatsApp gerne zu mir 0160 339 7000.
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0: Die Sommerferien in NRW rücken näher, nur noch diese Woche und dann geht's in die Ferien und die werden dieses Mal abenteuerlich, die werden magisch, denn am Samstag steigt am Kemnader See in Bochum das Hoppi Galoppi Familienfestival. Projektleiter Hendrik Gottschalk, fasst euch den Tag mal zusammen.
5: Ja, so ein Tag für die ganze Familie sein, egal ob du 4 Jahre alt bist oder 40 Jahre alt bist oder vielleicht Oma und Opa. Und wir haben das Programm halt so gestaltet, dass wirklich die ganze Familie Spaß hat, von Live-Musik, Entertainment, Mitmachaktion. Dann haben wir eine ganz große Hüpfburgenlandschaft. Dann gibt es eine Schatzsuche auf dem Festival. Es gibt natürlich ein tolles kulinarisches Angebot. Und am Ende natürlich auch die ein oder andere Überraschung.
0: Ja, da wird gut was los sein. Unter anderem die YouTuber Hella und Tom werden auch da sein. 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Und dann ja, startet am Wochenende gut rein in die Sommerferien in Nordrhein-Westfalen.
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3: Ich bin Angela Kress. Guten Morgen. 5 Jahre nach der Flutkatastrophe in Westdeutschland erinnert Bundespräsident Steinmeier heute im Landtag von NRW an die Opfer. Bei der Gedenkstunde in Düsseldorf sind auch Angehörige und Helfer eingeladen. Die Flut im Juli 2021 hatte mehr als 180 Menschen das Leben gekostet, 49 davon in Nordrhein-Westfalen. Der ADAC hat Autobahnrastplätze in NRW getestet und das Ergebnis ist ernüchternd. 6 von 8 unbewirtschafteten Anlagen haben bei den Sanitäranlagen schlecht abgeschnitten. Kein Toilettenpapier, kaputte Seifenspender und fehlende Sauberkeit. Bundesweit sind 62% der getesteten Rastplätze bei den Toiletten durchgefallen.
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3: Viel Sonnenschein und meist trockenes Wetter begleitet uns durch den Tag. Vor allem am Nachmittag und gegen Abend können dann teils heftige Hitzegewitter durchziehen, vor allem im Süden. Davor wird's schwül heiß mit 28 bis 33 Grad. Morgen sieht's ähnlich aus. Viel Sonne, vor allem im Süden, kann's auch wieder einzelne Schauer und Gewitter geben. Teils dann auch mit Hagel und Starkregen. Das Ganze bei 27 bis 31 Grad.
4: Jetzt das Aktuellste aus der Antenne NRW Verkehrszentrale. Achtung, auf der A3 Arnheim Richtung Köln zwischen Dienstlaken Süd und Duisburg-Wedau. Da steht ihr 8 Kilometer im Stau wegen einer Unfallaufnahme. Plant gut 20 Minuten mehr ein. Auf der B56 Engelskirchen Richtung Düren zwischen St. Augustin und Bonn-Endenich ist dichter Verkehr. Ihr braucht mindestens 19 Minuten länger. In Köln auf der B55, der Olpener Straße, zwischen Refrath und Nohlenweg läuft es ebenfalls zäh, plant etwa eine Viertelstunde mehr ein. Habt ihr mehr entdeckt? Dann gebt gern Bescheid per WhatsApp an die 0160 339 7000.
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5: Guten Morgen, rein geht's in den Dienstag und ihr wisst, dienstags wird ordentlich diskutiert hier bei mir in der Sendung, denn jeden Dienstag frage ich euch, ist es okay? Und heute Morgen, passend zu den Sommerferien in Nordrhein-Westfalen, die ja am Montag starten, ich würde von euch gerne wissen und glaube, es könnte eskalieren, ist es okay, im Urlaub am Pool die Liegen mit dem Handtuch zu reservieren? Ah? Ob wir da heute Morgen auf den gemeinsamen Nenner kommen? Bin gespannt. WhatsApp gerne schon mal in die Show 0160 339 7000 und in 5 Minuten wird dann ausdiskutiert.
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0: Unterwegs im Auto, dazu Natalie Imbruglia und Thorn. Passt. Hier ist Antenne NRW mit den besten Hits aller Zeiten. Schönen guten Morgen.
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0: Ja, schauen wir mal, wie wild die Diskussion heute Morgen wird, denn es ist Urlaubszeit und wir kennen alle diese Situation am Hotelpool. Noch vor dem Frühstück sind alle Liegen mit dem Handtuch reserviert, aber drauf liegt niemand. Die sind nämlich alle schön beim Frühstück. Daher heute Morgen die Frage an euch, ist es okay, die Liege am Hotelpool mit dem Handtuch zu reservieren? Welcher Typ seid ihr? Ja, irgendjemand muss es ja machen. So, Mike ist in der Show.
2: Hi Marc. Oh, da ist aber bei mir genau das Richtige getroffen, weil ich bin absolut der Typ, das würde ich nie tun, weil ich es unmöglich finde, wenn Leute dann Handtuch da drauf legen und dann teilweise stundenlang nicht da sind. Also ich bin dann auch der Typ, ich gehe dann dahin und sehe ein Handtuch und wenn ich merke, dass da etwas länger keiner liegt, dann räume ich das Handtuch weg und lege mich da selber hin. Und es ist schon so oft passiert, dass dann auch wirklich echt stundenlang keiner gekommen ist. Also nicht, dass irgendwie einer mal angekommen ist und gesagt hat, ey, ich habe dein Handtuch draufgelegt. Ich weiß auch gar nicht, woher das rührt. Ich meine, letztendlich, wenn das keiner machen würde, dann wäre es auch relativ entspannt. Da wird immer genug frei sein, glaube ich immer. Und man könnte sich dann die Liegen teilen und man könnte sich das aufteilen. Ich finde immer, nehmen und geben ist immer das richtige Zauberwort. Von daher, Typ, würde ich nie tun.
0: Mike, danke dir. Ja, es wird wild diskutiert. Auch Julia hat sich reingemeldet.
3: Guten Morgen, Marc. Hier Morgen. Ist Julia. Zu dem Thema Handtücher und Reservieren der Liegen finde ich es einerseits absolut unverschämt, das zu machen, also generell. Aber wenn man halt eine 4-, 5- oder 6-köpfige Familie hat, also mit Kindern, mit kleinen Kindern wohlgemerkt, dann würde ich sagen, finde ich das dann auch schon echt blöd, dass man dann halt nichts findet und dann neigt man vielleicht eher dazu, ein Handtuch hinzulegen. Aber wirklich dann nur reservieren, vielleicht für eine halbe Stunde und dann auch wirklich kommen. Es kommt immer auf die Situation an, würde ich sagen, aber generell finde ich das schon nicht so ganz in Ordnung.
0: Danke dir, Julia. So, Herr, was sagt ihr? Ist es okay, die Liege am Hotelpool mit dem Handtuch zu reservieren? Weil irgendjemand muss es ja machen.
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0: Guten Morgen mit Bruce Hornsby on the Range, The Way It Is. Ihr hört Antenne NRW mit den besten Hits aller Zeiten.
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0: Am Montag starten die Sommerferien in Nordrhein-Westfalen und NRW diskutiert heute Morgen ordentlich, denn die Frage ist heute Morgen, ist es okay, im Urlaub am Hotelpool die Liege zu reservieren? Also, gefühlt finden es alle doof. Aber gibt ihr genug Leute, die es machen? So eure Meinung heute Morgen. Timo hat sich auch in die Show dazu gemeldet.
2: Ja, hi Marc. Also ich muss ganz klar sagen, ich bin Typ nicht reservieren, weil ich viel zu faul bin, damit nach loszulaufen und irgendwo ein Handtuch hinzuschmeißen. Wenn ich im Urlaub bin, will ich eigentlich meine Ruhe haben und dann will ich auch mal schlafen können.
0: Timo, danke dir. Wo sind denn die Leute, die es zugeben? Also es gibt so viele, die das tun. Die Frage an euch heute Morgen, ist es okay, im Urlaub am Hotelpool schon vorm Frühstück schön die Liege zu reservieren und dann frühstücken zu gehen? WhatsApp zu mir 0160 339 7000.
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0: Klingt schon nach Wochenende, dabei ist ja erst Dienstag. Aber hey, was soll's? Katrina and the Waves, Walking on Sunshine bei Antenne NRW. Die besten Hits aller Zeiten für euch. Schön, dass ihr mit dabei seid. Es ist 5 vor 10. Was haben wir heute Morgen wild diskutiert? Habe euch heute Morgen gefragt, ist es eigentlich okay, im Urlaub am Hotelpool die Liege mit dem Handtuch zu reservieren? Und ich muss zumindest sagen, endlich gibt's mal jemand zu, weil es wird ja gemacht. Alle immer so, nee, auf gar keinen Fall, aber irgendjemand muss es ja machen. Sabrina hat sich in die Show gemeldet.
1: Guten Morgen, Marc. Also, als ich vorletztes Jahr in Ägypten war, war ich mit meiner Freundin da. Und da muss ich leider gestehen, das haben wir auch getan, weil ich war im Urlaub kein Frühaufsteher. Meine Freundin schon, die ist jeden Morgen um 6 Uhr aufgestanden. Und als sie sich dann an Rauchen gegangen ist, hat sie dann jeden Morgen unsere Badetücher mitgenommen, Bücher, hat das auf die Liege am Strand gelegt, damit wir uns dann dahin legen konnten. Also, wir gehören leider auch dazu.
0: Sabrina, danke dir fürs Zugeben. Sowas sagt der Rest von euch. Schickt gerne eure Nachrichten rein. Und dann wünsche ich euch jetzt noch einen schönen Dienstag. Ab 10 übernimmt Kollegin Josephine Petzold hier bei Antenne NRW. Und NRW? Nee. Ich glaube, der Sender heißt noch Antenne NRW. So, und wir hören uns morgen früh wieder bei Guten Morgen NRW oder Guten Morgen NRW. So, mein Name ist Marc Neugebauer. Schönen Tag euch noch.

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1: Ich bin Angela Kress. Zum neuen Schuljahr werden sie wieder massenhaft benötigt, Stifte, Hefte und andere Schulsachen. Übermäßig teuer wird es nicht, sagt das Statistische Bundesamt. Testkäufer haben herausgefunden, dass Schulbücher im Schnitt 2,3% mehr kosten als vor einem Jahr, also im Rahmen der allgemeinen Teuerung liegen. Schulhefte und Zeichenblöcke sind minimal günstiger geworden. Wer im Pflegeheim betreut werden muss, muss immer mehr Kosten selbst tragen. Laut Verband der Ersatzkassen sind es im ersten Jahr im Heim bundesweit durchschnittlich rund 3.360 Euro pro Monat. Fiona Reinhardt berichtet.
2: Grund für die höheren Kosten sind vor allem zwei Faktoren. Zum einen sind die Löhne für Pflegekräfte gestiegen, zum anderen sind Unterkunft und Verpflegung teurer geworden. Das sei natürlich berechtigt, sagt der Verband der Ersatzkassen, dürfe aber nicht zu einer immer stärkeren Belastung der Pflegebedürftigen führen. Die geplanten Reformpläne von Bundesgesundheitsministerin Nina Wagen dürften die Situation noch weiter verschärfen.
1: Die Polizei durchsucht seit dem Morgen Räume der Justizvollzugsanstalt Rheinbach sowie Wohnungen in NRW und Rheinland-Pfalz. Hintergrund sind demnach Ermittlungen gegen mehrere Justizbedienstete, die sich nicht an Regeln gehalten haben sollen. Aber auch gegen Inhaftierte und Ex-Inhaftierte werde ermittelt. Anfang Mai hatte es Durchsuchungen in der JVA Euskirchen gegeben. Dort sollen Mitarbeiter gegen monatliche Zahlungen vor Kontrollen gewarnt haben. In NRW sind die Tourismusregionen für die Sommerferien gut gebucht, Kurzentschlossene finden aber noch freie Betten. Im Münsterland sind zum Beispiel Ferienwohnungen, Ferienhäuser und Bauernhofurlaube besonders gefragt. In Hotels sind dagegen noch viele Zimmer frei. Ähnlich sieht's im Sauerland und in der Eifel aus. Viele Urlauber würden mittlerweile mehr auf die Preise achten und zum Beispiel seltener auswärts essen, heißt es vom Sauerlandtourismus.
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1: Viel Sonnenschein und meist trockenes Wetter begleitet uns durch den Tag. Vor allem am Nachmittag und gegen Abend können dann teils heftige Hitzegewitter durchziehen, vor allem im Süden. Davor wird's schwül heiß mit 28 bis 33 Grad. Morgen sieht's ähnlich aus. Viel Sonne, vor allem im Süden, kann's auch wieder einzelne Schauer und Gewitter geben. Teils dann auch mit Hagel und Starkregen. Das Ganze bei 27 bis 31 Grad.
3: Jetzt das Aktuellste aus der Antenne NRW Verkehrszentrale. Achtung, auf der A1 Blankenheim Richtung Euskirchen zwischen Nettersheim und Mechernich. Da gibt's eine ungesicherte Unfallstelle. In Bonn auf der B56 St. Augustiner Straße am Hermann-Wandersleb-Ring zwischen Bonn-Villig und Bonn-Entenich dichter Verkehr. Plant mindestens 17 Minuten mehr ein. Auch in Köln auf der B55 Deutzer Ring an der Olpener Straße zwischen der Severinsbrücke und der Frankfurter Straße wird's eng. Ihr braucht hier mindestens 13 Minuten länger. Habt ihr mehr entdeckt, dann gebt gern Bescheid per WhatsApp an die 0160 339 7000.
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5: Kurz nach 10, schönen Dienstagvormittag. Ja, der klassische Gang durch die Wohnung, bevor man das Haus dann für eine oder zwei oder sogar drei Wochen für den Urlaub verlässt. Ja, die Klassiker. Ist der Herd aus, Steckerleisten raus, Fenster zu, Spülmaschine läuft. Ah, das ist nicht gut. Ja, die Spülmaschine, die sollte nämlich nicht laufen. Mehr der wichtigsten Tricks kurz vor der Abreise hört ihr gleich. Von versteckten Passfallen bis hin zu bösen Überraschungen beim Bezahlen im Ausland. In weniger als 10 Minuten mehr dazu. Ich bin Josephine Petzold. Schönen Dienstag.

0: JC Stewart war das am Dienstagvormittag hier bei Antenne NRW. Schön, dass ihr da seid. Wenn ihr im letzten Jahr mindestens einmal verreist seid, dann gehört ihr zur Mehrheit in Deutschland. Ja, 80% verreisen nämlich, am liebsten übrigens nach Spanien. Und da ist auch meine Kollegin Angela Kress aus der Antenne NRW-Redaktion öfters. Und sie hat jetzt noch ein paar Tipps, welche Vorbereitungen wir vor einem Urlaub unbedingt treffen sollten. Hallo Angela.
1: Hallo.
0: Ja, Stichwort Bürokratie. Welche Tipps hast du da für uns?
1: Also ich denke mal, alle prüfen sowieso, ob ein Reisepass nötig ist. Wichtig ist da, es gibt Länder, die verlangen, dass der Reisepass bei der Einreise noch 6 Monate gültig ist. Zum Beispiel Thailand oder Brasilien machen das. Und wer mit Kindern reist, Achtung, in manchen Ländern wird der Kinderreisepass nicht akzeptiert, nur ein regulärer. Wenn die Kinder einen anderen Nachnamen haben oder nur ein Elternteil verreist, dann am besten unter anderem eine Einverständniserklärung vom anderen Elternteil unterschreiben lassen.
0: Ach, das war mir nicht so bewusst. Okay, und was muss ich beim Thema Kreditkarte und Co. beachten?
1: Also natürlich muss die Kreditkarte gültig sein. Und dann am besten noch von zu Hause aus checken, ob sie auch im Zielland funktioniert. Manchmal gibt es ein sogenanntes Geoblocking, das kann aber deaktiviert werden. Und wenn für Logins, zum Beispiel beim Banking, eine SMS verschickt wird, dann ist wichtig, dass die Nummer in meinem Urlaubsland aktiv ist. Und ob die Handyflat gilt, ist auch noch wichtig. Sonst kann es nämlich richtig teuer werden.
0: Ja, und das wollen wir natürlich alle nicht. So, was sollte ich in meiner Wohnung beachten, kurz bevor ich dann abhau?
1: Ich würde die Spülmaschine nicht kurz vor der Abreise noch laufen lassen. Wenn das leicht nasse Geschirr da Tage oder Wochen drin bleibt, können zum Beispiel die Gummidichtungen richtig verschimmeln. Und auch wichtig, schon mal an die Rückreise denken und zum Beispiel daran, dass dann von den wichtigsten Medikamenten was da ist, falls die Arztpraxen dann zum Beispiel im Urlaub sind.
0: Ja, und noch ein Tipp an der Stelle, weil die Sommerzeit und die Urlaubszeit heißt auch wieder Einbruchszeit bei uns hier in NRW. Gerade wenn ihr länger weg seid, sorgt dafür, dass irgendjemand euren Briefkasten leert, damit der nicht voll aussieht und damit ein Zeichen gibt von, hey, in der Wohnung ist keiner. Dankeschön, Angela.
1: Gerne.
0: Und damit steht dem nächsten Urlaub doch nichts mehr im Weg.
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1: Viel Sonnenschein und meist trockenes Wetter begleitet uns durch den Tag. Vor allem am Nachmittag und gegen Abend können dann teils heftige Hitzegewitter durchziehen, vor allem im Süden. Davor wird's schwülheiß mit 28 bis 33 Grad. Morgen sieht's ähnlich aus. Viel Sonne, vor allem im Süden, kann's auch wieder einzelne Schauer und Gewitter geben, teils dann auch mit Hagel und Starkregen. Das Ganze bei 27 bis 31 Grad.
2: Jetzt das Aktuellste aus der Antenne NRW Verkehrszentrale. Achtung, auf der A1 Blankenheim Richtung Euskirchen zwischen Nettersheim und Mechernich, da gibt's eine ungesicherte Unfallstelle. In Bonn auf der B56 St. Augustiner Straße am Hermann-Wandersleb-Ring zwischen Bonn-Villig und Bonn-Entenich dichter Verkehr. Plant mindestens 17 Minuten mehr ein. Auch in Köln auf der B55 Deutzer Ring an der Olpener Straße zwischen der Severinsbrücke und der Frankfurter Straße wird's eng. Ihr braucht hier mindestens 13 Minuten länger. Habt ihr mehr entdeckt, dann gebt gern Bescheid per WhatsApp an die 0160 339 7000.
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0: Einen schönen Dienstag, hier ist Antenne NRW. Ja, der Urlaub ist hoffentlich schon gebucht, die Koffer, die sind auch so gut wie gepackt und dann denkt man hoffentlich auch noch an die Gesundheit. Ja, viele verlassen sich im Ausland einfach auf ihre normale Krankenkassenkarte, aber reicht die wirklich, wenn im Urlaub was passiert?
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0: Marco aus der Antenne NRW-Redaktion. Ja, auf der Rückseite der Gesundheitskarte ist ja diese europäische, ja, Krankenversicherungskarte. Bin ich damit im Urlaub abgesichert?
2: Ja, aber nur eingeschränkt. Ah. Die europäische Krankenversicherungskarte hilft den EU-Ländern und einigen weiteren Staaten, zum Beispiel Island, Liechtenstein, Norwegen und der Schweiz. Aber sie bedeutet nicht, ich bekomme überall genau denselben Schutz wie in Deutschland. Entscheidend ist das

0: öffentliche Gesundheitssystem im Urlaubsland. Wenn dort Zuzahlungen üblich sind, können die auch für euch anfallen. Privatkliniken oder privatärztliche Behandlungen sind oft nicht abgedeckt. Und außerhalb Europas oder in Ländern ohne entsprechendes Abkommen sieht es nochmal ganz anders aus.
1: Heißt also, so eine Auslandskrankenversicherung extra, die ist sinnvoll?
0: Für die meisten Reisenden ja, vor allem weil die gesetzliche Krankenkasse einen Krankenrücktransport nach Deutschland grundsätzlich nicht übernimmt. Und genau der kann eben richtig teuer werden, je nach Land, Entfernung und medizinischer Lage. Eine gute Auslandskrankenversicherung kostet für einzelne Reisen oft nicht viel, kann aber im Notfall extrem wichtig sein. Wichtig ist definitiv vorher prüfen, ob Rücktransport, Krankenhausaufenthalte, akute Erkrankungen und auch eine plötzliche Verschlechterung bestehender Vorerkrankungen abgedeckt sind. Und die Notfallnummer der Versicherung gehört ins Handy und am besten auch nochmal ausgedruckt ins Reisegepäck.
1: Okay, ich danke dir, Marco. Morgen bleiben wir beim Thema Reisen. Da geht es dann ums Handgepäck, Gebühren und die neuen Scannerregeln am Flughafen. Ja, falls ihr das noch nicht mitbekommen habt, morgen wieder einschalten. Gleiche Uhrzeit, gleicher Ort.
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0: Der Dienstagvormittag hier ist Antenne NRW jetzt mit einem kurzen News-Update für euch. In Düsseldorf steht mittlerweile fast jeder 10. gewerbliche Quadratmeter leer. Eine aktuelle Untersuchung zeigt, dass die Landeshauptstadt damit die höchste Leerstandsquote unter den deutschen Großstädten hat. Gleichzeitig müssen sich Autofahrer zum anstehenden Ferienstart in NRW auf massive Geduldsproben einstellen. Der ADAC warnt wegen der rund 600 Baustellen im Land vor einer extrem hohen Staugefahr auf den Autobahnen. Mehr Infos zu diesen Themen und alles Weitere findet ihr auf unserer Homepage antenne.nrw und die ausführlichen Nachrichten heute hier gleich um 11.
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1: Ich bin Gregor Jussi Moser. Vor 5 Jahren starben 185 Menschen, als unter anderem im Ahrtal in Rheinland-Pfalz Flüsse und Bäche über die Ufer traten. Heute wird der Opfer gedacht, Lea Matschulat berichtet.
2: Bundespräsident Steinmeier erinnert im Ahrtal an die Menschen, die bei dem Hochwasser ihr Leben verloren haben, an diejenigen, deren Haus nach der Flut nicht mehr bewohnbar war, an die Verletzten. Und er wird auch im Landtag in Nordrhein-Westfalen an einer Gedenkveranstaltung teilnehmen. Das Hochwasser der Ahr hatte auch in NRW massive Auswirkungen, damals 2021.
1: Nach dem Ende der Antragsfrist für die Fluthilfen im Ahrtal und anderen Hochwassergebieten sind bundesweit bisher gut 6 Milliarden Euro aus einem Sondervermögen ausgezahlt worden. Das hat das Bundesfinanzministerium mitgeteilt. Bis zu 30 Milliarden Euro hat der Bund bereitgestellt. Bewilligungen sind noch bis Ende 2030 möglich. Wer mit dem Auto unterwegs ist, kennt wohl das Problem. Oft gibt es auf Rastplätzen kein Toilettenpapier oder die Seifenspender sind leer. In einer Stichprobe hat der ADAC 50 unbewirtschaftete Rastplätze getestet. Fast die Hälfte bekam die Note mangelhaft oder sehr mangelhaft. Rund jeder fünfte schnitt gut ab. Zentrale Schwachstelle war in vielen Fällen die Toilettenanlage. Bundesfamilienministerin Prien will den Unterhaltsvorschuss für Jugendliche nur noch bis zum 16. Geburtstag zahlen, weil gespart werden muss. Kritik an den Plänen kommt vom Kinderschutzbund. Bundesgeschäftsführer Grein sagte dem Redaktionsnetzwerk Deutschland, das würde die Chancenungleichheit noch weiter verschärfen. Das Signal an Kinder und Jugendliche sei, wenn es eng wird, zählt ihr am wenigsten. Erneut hat die Polizei eine Justizvollzugsanstalt in NRW durchsucht, diesmal die JVA Rheinbach. Im Fokus stehen mehrere Vollzugsbedienstete, gegen die wegen Delikten im Amt ermittelt wird. Auch Wohnungen in Köln, Euskirchen und Siegburg sind durchsucht worden. Erst Anfang Mai hatte es eine Razzia in der JVA Euskirchen gegeben, wo Bedienstete sogenannte Bestechungsabos verkauft haben sollen.
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1: Viel Sonnenschein und meist trockenes Wetter begleitet uns durch den Tag. Vor allem am Nachmittag und gegen Abend können teils heftige Hitzegewitter durchziehen, besonders im Süden. Dazu wird schwül heiß mit 28 bis 33 Grad. Morgen sieht's ähnlich aus. Viel Sonne, vor allem im Süden kann es aber wieder einzelne Schauer und Gewitter geben, teils auch mit Hagel und Starkregen. Das Ganze bei 27 bis 31 Grad.
3: Jetzt das Aktuellste aus der Antenne NRW Verkehrszentrale. Achtung, auf der A1 Blankenheim Richtung Euskirchen zwischen Nettersheim und Mechernich, da gibt's eine ungesicherte Unfallstelle. In Bonn auf der B56 St. Augustiner Straße Hermann-Wanders-Lebring zwischen der Anschlussstelle Bonn-Villig und der Anschlussstelle Bonn-Entennich ist dichter Verkehr, plant etwa 18 Minuten mehr ein. Und auch in Hamm auf der B63 Kumperlandstraße-Werlerstraße zwischen Hamm-Kump und Richard-Wagner-Straße läuft's zäh. Ihr braucht mindestens 12 Minuten länger. Habt ihr mehr entdeckt? Dann gebt gern Bescheid per WhatsApp an die 0160 339 7000.
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5: Schönen Dienstagvormittag, kurz nach 11 haben wir hier, seid ihr genau richtig. Wir feiern den Tag nämlich mit guter Laune und den besten Hits. Jetzt 4 Hits am Stück, ohne Unterbrechung. Mit dabei für euch gleich Shibuzi, außerdem Jennifer Page. Und den Anfang machen jetzt UB40 mit dem nötigen Reggae für den Dienstagvormittag, Red Red Wine. Ich bin Josephine Petzold, schönen Dienstag.

0: Die Urlaubszeit bricht bald an. Viele von uns wollen verreisen und die arbeitsfreie Zeit im Ausland genießen. Die Reisekasse, die sollte da gut geplant sein. Mein Kollege Klaus Bente hat da ein paar Tipps für uns.
1: Das notwendige Geld sollte im Urlaub natürlich ausreichend vorhanden sein und sicher verwahrt werden. Giro- und Kreditkarten sollten reibungslos funktionieren. Darüber unterhalte ich mich jetzt mit Andreas Peppler, Leiter Sicherheitsmanagement bei Euro-Kartensysteme in Frankfurt am Main. Welche Zahlungsmittel gehören denn in den Urlaubsgeldbeutel?
2: Ich sollte möglichst mehr als eine Karte dabei haben, auch ein bisschen Bargeld, das gehört immer dazu. Bei den Karten definitiv die Girocard. Wenn Sie auf Ihre Karte draufschauen und das Girocard-Logo sehen, sehen Sie häufig nebendran auch noch ein Logo von Visa oder Mastercard. Das ist das sogenannte Co-Badge. Damit ist die Girocard nicht nur in Deutschland einsetzbar, sondern auch international. Das heißt, Sie können mit der Girocard auch im Ausland entsprechend zahlen. Wenn Sie ein Auto leihen, wenn Sie Flüge buchen wollen, dort ist häufig die Kreditkarte die richtige Karte, weil dort halt auch Beträge reserviert werden, Kautionen gestellt werden. Das ist eine Funktion, die zurzeit noch die Kreditkarte ausschließlich bietet. Von daher eine Kreditkarte mit dazu packen, dann sind Sie gut aufgestellt.
1: Funktionieren meine Zahlungskarten zuverlässig im Ausland?
2: Wenn Sie die Logos, die an der Tür oder am Terminal beim Händler zu sehen sind, vergleichen mit denen, die Sie auf der Karte finden, dann wissen Sie, wie Sie bezahlen können. Das heißt also, wenn Sie dort ein Girocard-Logo finden, dann werden Sie auch mit der Girocard dort zahlen können. Wenn Sie ein Visa-Logo finden, dann brauchen Sie eine Karte, auf der auch das Visa-Logo ist. Oder Sie müssen halt eine reine Visa-Karte an der Stelle oder auch eine Mastercard nehmen und dann können Sie dort entsprechend zahlen.
1: Mit welchen Gebühren muss ich rechnen?
2: Die Gebühren im Ausland, wenn wir uns in Europa bewegen, entstehen keine Gebühren normalerweise. Worauf Sie immer achten müssen, ist, ob an dem Geldautomaten im Ausland oder wo auch immer ein Gebührenhinweis kommt, weil es gibt auch die Möglichkeit, dass ein Händler oder ein Geldautomatenaufsteller eine Gebühr nehmen kann. Die muss er allerdings Ihnen gegenüber ausweisen und die müssen Sie dann an diesen Dienstleister auch entsprechend zahlen.
1: Worst case, die Zahlungskarten sind weg. Was ist dann zu tun?
2: Ganz wichtig, möglichst schnell sperren lassen. Dafür gibt es den Sperrnotruf, die 116116, gebührenfrei innerhalb von Deutschland, auch aus dem Ausland zum Teil, dort drüber direkt zu erreichen. Es gibt vom Sperrnotruf auch die Sperr-App, dort kann ich meine Karten hinterlegen, auch die SIM-Karte auf dem Handy, dass ich dort gezielt entsprechend die Karten sperren lassen kann. Im Ausland ist es zum Teil so, dass die 116116 nicht direkt erreichbar ist. Dann muss eine Berliner Nummer angerufen werden. Die Informationen dazu findet der Karteninhaber auf der Webseite des Sperrnotrufs mit weiteren nützlichen Hinweisen, worauf zu achten ist.
1: Danke Andreas Peppler von Euro-Kartensysteme. Zahlungskarten sind für die Reisekasse unverzichtbar.
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1: Viel Sonnenschein und meist trockenes Wetter begleitet uns durch den Tag. Vor allem am Nachmittag und gegen Abend können teils heftige Hitzegewitter durchziehen, besonders im Süden. Dazu wird schwül heiß mit 28 bis 33 Grad. Morgen sieht es ähnlich aus, viel Sonne, vor allem im Süden kann es aber wieder einzelne Schauer und Gewitter geben, teils auch mit Hagel und Starkregen. Das Ganze bei 27 bis 31 Grad.
2: Jetzt das Aktuellste aus der Antenne NRW Verkehrszentrale. Achtung, auf der A1 Blankenheim Richtung Euskirchen zwischen Nettersheim und Mechernich, da gibt's eine ungesicherte Unfallstelle. In Bonn auf der B56 St. Augustiner Straße Hermann-Wanderslebring zwischen der Anschlussstelle Bonn-Villig und der Anschlussstelle Bonn-Entennich ist dichter Verkehr, plant etwa 18 Minuten mehr ein. Und auch in Hamm auf der B63 Kumperlandstraße-Werlerstraße zwischen Hamm-Kump und Richard-Wagner-Straße läuft's zäh. Ihr braucht mindestens 12 Minuten länger. Habt ihr mehr entdeckt? Dann gebt gern Bescheid per WhatsApp an die 0160 339 7000.
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1: 14. Juli 1984. Mike Oldfield und Maggie Reilly sind neu in den Charts mit Two Friends. Ein Song mit einem richtig außergewöhnlichen Thema. Es geht um die schottische Königin Maria Stuart. Sie sucht nach einem Zufluchtsort, sucht nach einer neuen Liebe, an die sie sich binden kann. Und sie wird im Song gefragt, ob sie denn nicht wüsste, dass sie nie mehr nach Frankreich zurückkehren wird. Ein Song, wie es keinen anderen gibt, mit der Stimme von Maggie Reilly. Auch das Musikthema ist absolut besonders. Man erkennt es sofort, wenn man es hört. Aber tatsächlich wird es nicht nur in dieser Nummer verwendet. Mike Oldfield, man will ja recyceln, bringt es auch in seinem Song Talk About Your Life unter.

Aber natürlich wird man diesen unverwechselbaren Sound wohl immer mit dem Song über Mary, die Königin der Schotten, verbinden. Mike Oldfield und Maggie Reilly.

0: Der Dienstagvormittag, ihr hört Antenne NRW jetzt mit den Schlagzeilen des Tages. Im Rhein-Erft-Kreis hat die Polizei am Montag einen flüchtenden Tankbetrüger auf frischer Tat ertappt. Der Mann wurde nach seinem illegalen Tankstopp direkt von den aufmerksamen Beamten festgenommen. Unterdessen warnt der Deutsche Wetterdienst heute vor heftigen Hitzegewittern in Teilen von NRW. Neben Temperaturen von bis zu 33 Grad drohen uns lokal auch Hagel, Starkregen und stürmische Böen. 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Klickt euch unbedingt mal rein, dann seid ihr immer auf dem neuesten Stand.
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0: Diesen Samstag am 18.07. das Hobby-Galoppi-Festival in Bochum am Chemnader See. Ein Must-See mit der ganzen Familie. Hendrik Gottschalk, der Projektleiter, jetzt dazu mit dem Line-Up des Tages.
9: In den ersten 4 Stunden haben wir Nachwuchsstars, unter anderem aber auch Salvatore Mancuso, der danach auf dem Perucaville auflegt. Und dann kommt Hella, die für viele schon ein Name ist, eine der größten YouTuberinnen im Pferde-Entertainment-Bereich. Und dann haben wir Nachwuchsstars, zum Beispiel Jaden Scott, der hat letztes Jahr das Supertalent gewonnen. Oder auch Aaron Seider, Kalitos, ein Straßenmusiker. Und danach kommt der Übergang zu Ela und zu Kinders und zu Nielsen. Da haben wir dann schon wirklich Pop und es geht richtig los und die Bühne wird beben. Eine richtig coole, große Bühne direkt vorm See. Und das große Highlight ist dann am Ende des Tages Kajew, den wahrscheinlich der ein oder andere schon mal gehört hat. Ich bin jetzt wirklich kein guter Performer und kein Sänger, aber das Lied "Ich würde lügen, wenn ich sag, dass da nichts ist", das hat wahrscheinlich schon mal jeder irgendwie gehört und ist absoluter Ohrwurm und darauf freuen wir uns. Und am Ende gibt's dann noch eine richtig große Drohnenshow über dem Gelände, ein Tag von 12 bis 22 Uhr.
0: Also ihr hört, es ist für jeden was dabei. Diesen Samstag in Bochum am Chemnader See bei malerischer Kulisse das Hobby-Galoppi-Festival. Mehr Infos dazu und den Ticketshop findet ihr auf unserer Homepage antenne.nrw.
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1: Ich bin Gregor Jusse Moser. Auf den Tag genau 5 Jahre ist die verheerende Flutkatastrophe im Ahrtal jetzt her. 185 Menschen kamen in Rheinland-Pfalz und Nordrhein-Westfalen ums Leben. Um solche Unglücke zu vermeiden, fordert die Caritas gegenüber dem Redaktionsnetzwerk Deutschland eine komplette Neuaufstellung des Katastrophenschutzes. Vorstand Oliver Müller sagte, eine Warn-App hilft nichts, wenn die Leute danach nicht wissen, was sie tun sollen. Gegen einige Justizbeamte laufen in Nordrhein-Westfalen Ermittlungen. Es gibt Razzien. Mehr von Fiona Reinhardt.
2: Im Fokus der Razzia stehen nicht nur Justizbeamte, sondern auch Inhaftierte und ehemalige Inhaftierte der JVA Rheinbach. Einen ähnlichen Fall gab es erst Anfang Mai in Euskirchen. Hier wurde gegen mehrere Mitarbeiter und ehemalige Häftlinge der JVA Euskirchen ermittelt. Dabei ging es um den Vorwurf, Gefängnismitarbeiter hätten regelrechte Bestechungsabos verkauft, bei denen man gegen eine monatliche Bezahlung vor Kontrollen gewarnt worden sein soll.
1: Die SPD will Schlupflöcher bei der Erbschaftssteuer schließen. Generalsekretär Klüssendorf hat im Interview mit NTV angekündigt, noch in diesem Jahr mit dem Koalitionspartner Union darüber verhandeln zu wollen. Konkret geht es um große Vermögen ab 26 Millionen Euro, die nahezu steuerfrei vererbt werden können. Kleinere Erbschaften und kleinere und mittlere Unternehmen sollen dagegen entlastet werden. In Ostwestfalen-Lippe ist die Feuerwehr wegen Unwetter quasi im Dauereinsatz. Allein in Werl und Umgebung sind die Einsatzkräfte seit gestern Abend zu 115 Einsätzen ausgerückt, oft wegen vollgelaufener Keller oder weil Gullis hochgedrückt wurden. In Bielefeld hat ein Blitzeinschlag einen Dachstuhlbrand ausgelöst, verletzt wurde aber niemand. Mit Frankreich und Spanien bestreiten am Abend um 21 Uhr zwei der Top-Favoriten das erste Halbfinalspiel bei der Fußball-WM. Die Franzosen sind bisher mit 6 Siegen aus 6 Spielen durch das XXL-Turnier marschiert. Europameister Spanien wiederum kassierte bisher nur einen Gegentreffer.
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1: Nach viel Sonnenschein ziehen jetzt am Mittag und Nachmittag teils heftige Hitzegewitter durch NRW, besonders im Süden. Die Höchstwerte heute 28 bis 33 Grad. Morgen sieht's ähnlich aus, viel Sonne, vor allem im Süden kann es aber wieder einzelne Schauer und Gewitter geben, teils auch mit Hagel und Starkregen. Das Ganze bei 27 bis 31 Grad.
3: Jetzt das Aktuellste aus der Antenne NRW Verkehrszentrale. Achtung, auf der A3 Köln Richtung Frankfurt zwischen Köln-Dellbrück und Kreuz Köln-Ost, da gibt's eine ungesicherte Unfallstelle auf dem Standstreifen. In Köln auf der B55 am Deutzer Ring und auf der Olpener Straße zwischen der Anschlussstelle Severinsbrücke und der Frankfurter Straße steht ihr im dichten Verkehr. Plant hier mindestens 12 Minuten mehr ein. Und in Essen auf der B231, Frintropper Straße und Altendorfer Straße zwischen Aktienstraße und Hans-Böckler Straße läuft's ebenfalls zäh. Da braucht ihr mindestens 14 Minuten länger. Habt ihr mehr entdeckt? Dann gebt gern Bescheid per WhatsApp an die 0160 339 7000.
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5: Mahlzeit NRW, kurz nach 12. Schön, dass ihr da seid. Ja, wer auf dem Weg in den Sommerurlaub mal dringend rechts ranfahren muss, den erwartet auf unseren Autobahnen in NRW leider viel zu oft das pure Grauen. Ja, der aktuelle ADAC-Test zeigt nämlich, dass fast die Hälfte aller Rastplätze hier bei uns in NRW komplett durchfällt. Wegen gesperrter Toiletten, Vandalismus und sogar herrenlosen Schrottautos direkt neben den Parkbänken. Ja, in genau 10 Minuten verraten wir, welche Strecken ihr für die nächste Pipi-Pause besser meiden solltet und wo es im Notfall trotzdem noch ein sauberes Örtchen gibt. Also dranbleiben.

0: Hier seid ihr genau richtig am Dienstagmittag bei Antenne NRW. Das war Blake Rose. Schönen Mittag. Gibt doch nichts Ekligeres als auf der Autobahn unterwegs, in den Urlaub und dann merken, ich muss aufs Klo. Und dann muss es natürlich so ein ekliger Rastplatz sein. Ja, davon haben wir in NRW wohl eine Menge, hat der ADAC bei seinem jährlichen Rastplatzcheck jetzt auch wieder festgestellt. Dazu Laura Scherer vom ADAC.
1: Ja, die Ergebnisse des ADAC-Tests, die sind wirklich alarmierend. Der Zustand vieler unbewirtschafteter Autobahnrastplätze in Deutschland, der hat sich in den vergangenen 4 Jahren, also im Vergleich zu unserem Test 2022, sogar noch verschlechtert. Fast jeder zweite Rastplatz fällt inzwischen mit der Note mangelhaft oder sehr mangelhaft durch. Und das ist aus unserer Sicht nicht akzeptabel.
0: Ja, das war mir jetzt gar nicht so bewusst, dass man mit mangelhaft gar nicht am Ende der Fahnenstange ist. Nein, es gibt noch sehr mangelhaft und das auch in NRW.
1: Auch bei uns in Nordrhein-Westfalen zeigt sich leider ein ernüchterndes Bild. 4 der 8 getesteten Rastplätze wurden mit mangelhaft bewertet. Der Rastplatz Wittenhorst, der liegt an der A3 nahe der niederländischen Grenze, der hat insgesamt sogar mit sehr mangelhaft abgeschnitten. Und es gibt nur einen, ich nenne es mal Lichtblick, und das war der Rastplatz Röllingser Graben an der A44 bei Soest. Der hat als einziger NRW-Rastplatz im Test die Note gut erreicht.
0: Ja, und was sind denn aber so die Kriterien, die da eine Rolle spielen bei der Bewertung? Wo fallen die Raststätten denn durch bei uns?
1: Ja, besonders schlechte Noten, die gab es für die Rastplätze in der Kategorie sanitäre Anlagen. Das bedeutet, die hygienischen Zustände auf den Toiletten, die sind einfach das größte Problem. Und wir sprechen hier von verschmutzten Toiletten, aber auch von fehlendem Toilettenpapier und leeren Seifenspendern. Und es darf an Rastplätzen einfach nicht die Regel sein. Gerade auch, weil der Toilettengang für viele Menschen der wichtigste Grund ist, überhaupt anzuhalten und überhaupt eine Pause einzulegen.
0: Und da schließt sich der Kreis. Ja, genau das Szenario meinte ich. Muss unbedingt aufs Klo und beim Anblick überlegst du dir dann, ob du wirklich aufs Klo gehst oder lieber den Busch neben dem Klohaus nimmst. Also hoffentlich ändert sich da bald was dran. Ich finde, so Klopapier, das sollte wohl das Mindeste sein, oder?

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1: Nach viel Sonnenschein ziehen jetzt am Mittag und Nachmittag teils heftige Hitzegewitter durch NRW, besonders im Süden. Die Höchstwerte heute 28 bis 33 Grad. Morgen sieht's ähnlich aus, viel Sonne, vor allem im Süden kann es aber wieder einzelne Schauer und Gewitter geben, teils auch mit Hagel und Starkregen. Das Ganze bei 27 bis 31 Grad.
2: Jetzt das Aktuellste aus der Antenne NRW Verkehrszentrale. Achtung, auf der A3 Köln Richtung Frankfurt zwischen Köln-Dellbrück und Kreuz Köln-Ost, da gibt's eine ungesicherte Unfallstelle auf dem Standstreifen. In Köln auf der B55 am Deutzer Ring und auf der Olpener Straße zwischen der Anschlussstelle Severinsbrücke und der Frankfurter Straße steht ihr im dichten Verkehr. Plant hier mindestens 12 Minuten mehr ein. Und in Essen auf der B231, Frintropper Straße und Altendorfer Straße zwischen Aktienstraße und Hans-Böckler Straße läuft's ebenfalls zäh. Da braucht ihr mindestens 14 Minuten länger. Habt ihr mehr entdeckt? Dann gebt gern Bescheid per WhatsApp an die 0160 339 7000.
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0: der Reisepass bei der Einreise noch 6 Monate gültig ist. Zum Beispiel Thailand oder Brasilien machen das. Und wer mit Kindern reist, Achtung, in manchen Ländern wird der Kinderreisepass nicht akzeptiert, nur ein regulärer. Wenn die Kinder einen anderen Nachnamen haben oder nur ein Elternteil verreist, dann am besten unter anderem eine Einverständniserklärung vom anderen Elternteil unterschreiben lassen.
1: Ach, das war mir nicht so bewusst. Okay, und was muss ich beim Thema Kreditkarte und Co. beachten?
0: Also natürlich muss die Kreditkarte gültig sein. Und dann am besten noch von zu Hause aus checken, ob sie auch im Zielland funktioniert. Manchmal gibt es ein sogenanntes Geoblocking, das kann aber deaktiviert werden. Und wenn für Logins, zum Beispiel beim Banking, eine SMS verschickt wird, dann ist wichtig, dass die Nummer in meinem Urlaubsland aktiv ist. Und ob die Handyflat gilt, ist auch noch wichtig, sonst kann es nämlich richtig teuer werden.
1: Ja, und das wollen wir natürlich alle nicht. So, was sollte ich in meiner Wohnung beachten, kurz bevor ich dann abhau?
0: Ich würde die Spülmaschine nicht kurz vor der Abreise noch laufen lassen. Wenn das leicht nasse Geschirr da Tage oder Wochen drin bleibt, können zum Beispiel die Gummidichtungen richtig verschimmeln. Und auch wichtig, schon mal an die Rückreise denken und zum Beispiel daran, dass dann von den wichtigsten Medikamenten was da ist, falls die Arztpraxen dann zum Beispiel im Urlaub sind.
1: Ja, und noch ein Tipp an der Stelle, weil die Sommerzeit und die Urlaubszeit heißt auch wieder Einbruchszeit bei uns hier in NRW. Gerade wenn ihr länger weg seid, sorgt dafür, dass irgendjemand euren Briefkasten leert, damit der nicht voll aussieht und damit ein Zeichen gibt von, hey, in der Wohnung ist keiner. Dankeschön, Angela.
0: Gerne.
1: Und damit steht dem nächsten Urlaub doch nichts mehr im Weg.
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0: Ihr hört Antenne NRW am Dienstagmittag jetzt mit den wichtigsten Themen des Tages. Wer am Freitag in die Sommerferien starten will, sollte besonders viel Zeit für die Fahrt einplanen. Durch den Ferienbeginn und hunderte Baustellen droht auf den Autobahnen in NRW laut ADAC eine echte Nervenprobe. Sorgen ganz anderer Art gibt es in der Düsseldorfer Innenstadt, wo immer mehr Geschäftsflächen verweisen. Die Stadt belegt im bundesweiten Vergleich inzwischen den unrühmlichen Spitzenplatz beim Gewerbeleerstand. Diese und weitere News findet ihr jederzeit auf unserer Homepage antenne.nrw. Bleibt aber gerne dran, denn die ausführlichen Nachrichten aus NRW, Deutschland und der Welt hört ihr gleich um eins.
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1: Ich bin Gregor Jussi Moser. Bundesfamilienministerin Prien verteidigt die geplanten Sparmaßnahmen beim staatlichen Unterhaltsvorschuss gegen wachsende Widerstände. Der ARD sagte sie, dass Elternteile, die keinen Unterhalt zahlen, stärker in die Verantwortung genommen werden müssten. Die Pläne sehen vor, dass der Staat nur noch bis zum 16. Geburtstag einspringt, wenn ein Elternteil den Unterhalt nicht zahlt. Einkaufen ist im Internet rund um die Uhr möglich, aber in den Läden herrscht an Sonntagen weiterhin gähnende Leere. Die Deutsche Industrie- und Handelskammer will das Ladenschlussgesetz kippen und fordert flexiblere Öffnungszeiten. Der Vorschlag lautet, Händler sollen selbst entscheiden können, ob sie sonntags öffnen möchten oder nicht. Die Sperrstunde ist aber nur einer der Gründe, wieso die Stimmung im Einzelhandel gerade nicht die beste ist. Das zeigt eine Umfrage des Handelsverbands unter 600 Unternehmen der Branche. Bei fast zwei Drittel von ihnen laufen die Geschäfte schlechter. Fiona Reinhardt berichtet.
2: Als größtes Problem nennen fast 80% der Händler die Kaufzurückhaltung. Dahinter folgen Bürokratie, Preisentwicklung, Mindestlohn und Energiekosten. Circa 40% der Händler bewerten ihre Geschäftslage in der Umfrage des Handelsverbands als schlecht. Die Stimmung bei Verbrauchern und Unternehmen liege auf dem gleichen Niveau wie im zweiten Corona-Lockdown.
1: Die Zahl der Kriegsdienstverweigerer geht steil nach oben. Bis Ende Juni sind beim Bundesamt für Familie und zivilgesellschaftliche Aufgaben fast 5.900 Anträge eingegangen und damit schon deutlich mehr als im gesamten vergangenen Jahr. Als Gründe gelten unter anderem die seit Jahresbeginn verpflichtende Untersuchung der Wehrfähigkeit junger Männer sowie die angespannte Sicherheitslage. Am Flughafen Köln-Bonn gibt's neue Sicherheitstechnik und zwar 11 neue Abfertigungskontrollen. Die sollen die Wartezeit für Passagiere verkürzen. Trotzdem läuft nicht alles reibungslos. Am Morgen mussten Passagiere teilweise fast eine Stunde warten, weil der Strom ausgefallen war. Die Gewerkschaft Verdi warnt außerdem vor Personalmangel.
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1: Nach viel Sonnenschein ziehen jetzt am Mittag und Nachmittag teils heftige Hitzegewitter durch NRW, besonders im Süden. Die Höchstwerte heute 28 bis 33 Grad. Morgen sieht's ähnlich aus, viel Sonne, vor allem im Süden kann es aber wieder einzelne Schauer und Gewitter geben, teils auch mit Hagel und Starkregen. Das Ganze bei 27 bis 31 Grad.
3: Jetzt das Aktuellste aus der Antenne NRW Verkehrszentrale. Auf der A4 Herlen-Aachen Richtung Köln gibt's in Höhe Rastplatz Ruhrscholle Süd eine ungesicherte Unfallstelle. Achtung, fahrt langsam und bildet eine Gasse für Rettungs- und Einsatzfahrzeuge. In Köln auf der B55 Olpener Straße zwischen Nohlenweg und Brücker Mauspfad ist dichter Verkehr. Ihr braucht mindestens 10 Minuten länger. Auch auf der B56 Düren Richtung Engelskirchen zwischen der Anschlussstelle Bonn-Endenich und der Anschlussstelle St. Augustin wird's zäh. Plant hier mindestens 12 Minuten mehr ein. Habt ihr mehr entdeckt? Dann gebt gern Bescheid per WhatsApp an die 0160 339 7000.
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5: Kurz nach eins, der Dienstag ist in vollem Gange. Schön, dass wir den Mittag zusammen verbringen und bei diesem sonnigen Wetter kann nur eins den Tag noch schöner machen. Jawohl, die besten Hits aller Zeiten und zwar mit richtigen Gute-Laune-Garant. Jetzt Earth, Wind & Fire mit Boogie Wonderland. Ich bin Josephine Petzold. Schönen Mittag.

0: Ihr hört Antenne NRW, schön, dass ihr da seid. Und wisst ihr, was das Beste ist? Jeden Morgen hat Marc Neugebauer eine gute Nachricht, eine Good News. Und ich sag's euch, die folgende gute Nachricht ist wahrscheinlich die beste gute Nachricht dieses Sommers.
1: Normalerweise denkt man ja, das beste Essen bei dieser Wärme ist sowas wie ein Salat. Ja, und viele so, ja, ist nett, aber gibt's nicht noch was anderes, was gut ist? Ja, Achtung, ein Reisemediziner hat sich zu Wort gemeldet und empfiehlt für den Sommer salzige Pommes. So, wie großartig ist das bitte, oder? Der Grund, wenn wir schwitzen, verlieren wir nicht nur Flüssigkeit, sondern eben auch Elektrolyte. Deswegen der Tipp, schön salzige Pommes essen oder, das würde wohl auch gehen, ein schönes Stück Salami. Aber die Pommes sollten nicht zu fettig sein. Und aber Nummer 2, ohne Obst und Gemüse geht's bitte nicht, denn auch darin sind wichtige Stoffe enthalten, die unser Körper braucht. Aber im Sommer, salzige Pommes, top, macht das. Ich sag mal so, der nächste Freibadbesuch kann kommen.
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5: An diesem Wochenende beginnen die Sommerferien bei uns in NRW und ich habe den perfekten Einstand dafür. Und zwar das Hobby Galoppi Festival in Bochum diesen Samstag bei malerischer Kulisse am Chemnader See. Ja, und was wird euch bei diesem Familienfestival so geboten? Unter anderem folgendes, ja, schon mal was von Hobbyhorsing gehört? Denn zum Reiten braucht's gar kein echtes Pferd. Das geht auch mit der eigenen Beinkraft und einem Steckenpferd. Wer das schon immer mal probieren wollte, hat die Chance beim Festival.
6: Genau, also wir haben einen Partner, einen Namensvetter mit Hobby Galoppi und zwar machen die Hobbyhorsing. Das bedeutet, wir haben dort einen großen Parcours aufgebaut. Das heißt, jeder, der es mal ausprobieren möchte, kann sich ein Steckenpferd nehmen, ein Parcours abreiten oder auch eine Kür reiten. Und die Gruppe von Hobby Galoppi wird auch auf der zweiten Bühne um 15.45 Uhr eine kleine Vorführung präsentieren.
5: Das war Hendrik Gottschalk, der Projektleiter vom Festival. Das ist aber nur eines der vielen Highlights des Hobby Galoppi Festivals diesen Samstag. 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
1: Nach viel Sonnenschein ziehen jetzt am Mittag und Nachmittag teils heftige Hitzegewitter durch NRW, besonders im Süden. Die Höchstwerte heute 28 bis 33 Grad. Morgen sieht's ähnlich aus, viel Sonne, vor allem im Süden kann es aber wieder einzelne Schauer und Gewitter geben, teils auch mit Hagel und Starkregen. Das Ganze bei 27 bis 31 Grad.
2: Jetzt das Aktuellste aus der Antenne NRW Verkehrszentrale. Auf der A4 Herlen-Aachen Richtung Köln gibt's in Höhe Rastplatz Ruhrscholle Süd eine ungesicherte Unfallstelle. Achtung, fahrt langsam und bildet eine Gasse für Rettungs- und Einsatzfahrzeuge. In Köln auf der B55 Olpener Straße zwischen Nohlenweg und Brücker Mauspfad ist dichter Verkehr. Ihr braucht mindestens 10 Minuten länger. Auch auf der B56 Düren Richtung Engelskirchen zwischen der Anschlussstelle Bonn-Endenich und der Anschlussstelle St. Augustin wird's zäh. Plant hier mindestens 12 Minuten mehr ein. Habt ihr mehr entdeckt? Dann gebt gern Bescheid per WhatsApp an die 0160 339 7000.
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Einen schönen Dienstagmittag wünsche ich euch. Hier ist Antenne NRW und heute ist wieder so ein Tag, wo man in den Kalender guckt und sagt, boah, das ist schon 5 Jahre her. 5 Jahre ist es jetzt her, dass der Regen einfach nicht mehr aufhören wollte und eine ganze Region im Schlamm versunken ist. Heute blickt ganz Deutschland zurück ins Ahrtal und auch nach NRW, um den Opfern dieser unvorstellbaren Flutkatastrophe von 2021 zu gedenken. Ja, Bundespräsident Steinmeier legt jetzt am Mittag auch in Bad Neuenahr-Ahrweiler einen Kranz nieder, bevor er dann am Nachmittag zu uns hier nach NRW, nach Düsseldorf in den Landtag spricht. Am Abend wird es dann auf dem Marktplatz in Bad Neuenahr nochmal richtig emotional, wenn die Betroffenen und Helfer dann zusammenkommen wollen. Und da reist dann auch Bundeskanzler Friedrich Merz an, um gemeinsam mit den Menschen vor Ort innezuhalten. Damals haben unfassbare 184 Menschen ihr Leben verloren. Eine Zahl, die auch heute noch ein Kloß im Hals hinterlässt. Unzählige Menschen haben ihre Heimat, ihre Existenz verloren. Bis heute laufen noch Hilfsarbeiten. Wir schicken heute ganz viel Kraft und Liebe zu allen von euch, die diese schwere Zeit damals durchstehen mussten und bis heute noch die Folgen tragen.

0: Ich wünsche euch einen schönen Dienstagmittag. Hier ist Antenne NRW jetzt mit einem ganz kurzen News-Update für euch. Die Sommerhitze in NRW entlädt sich heute stellenweise in kräftigen Schauern und Gewittern. Die Meteorologen schließen dabei auch lokale Unwetter mit heftigen Starkregen und schweren Sturmböen nicht aus. Auch Hagel könnte es geben. Für Aufsehen sorgt außerdem ein blitzschneller Fahndungserfolg der Polizei im Rhein-Erft-Kreis. Dort klickten bei einem Tankbetrüger noch direkt an der Zapfsäule die Handschellen. Mehr dazu auf unserer Homepage antenne.nrw. Klickt euch gern mal rein, dann seid ihr immer up to date.
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1: Ich bin Gregor Jusse Moser. Knapp eine Woche nach der Messerattacke an einem Gymnasium in Schongau gibt es neue Erkenntnisse. Die Generalstaatsanwaltschaft München sieht Hinweise auf ein extremistisches Motiv. Mehr Details nennen die Behörden aufgrund der laufenden Ermittlungen noch nicht. Dem 16-jährigen Verdächtigen wird vorgeworfen, 13-jährige Mitschülerinnen mit einem Messer angegriffen zu haben. Vor genau 5 Jahren starben 185 Menschen, als unter anderem im Ahrtal in Rheinland-Pfalz Flüsse und Bäche über die Ufer traten. Diesem Unglück wird heute gedacht. Und viele spüren die Auswirkungen immer noch. Lea Matschulatz berichtet.
2: 5 Jahre nach dem Hochwasser ist längst noch nicht alles wieder aufgebaut. Weggespült wurden damals ja auch komplette Straßen, Sportplätze und Geschäfte. Von den Mitteln, die der Bund für den Wiederaufbau im Ahrtal und in der Region bereitstellt, sind bislang gut 6 Milliarden Euro ausgezahlt worden. Insgesamt liegt eine Summe von bis zu 30 Milliarden Euro bereit.
1: Bundesfamilienministerin Prien will den Unterhaltsvorschuss für Jugendliche nur noch bis zum 16. Geburtstag zahlen, weil gespart werden muss. Kritik an den Plänen kommt vom Kinderschutzbund. Bundesgeschäftsführer Grein sagte dem Redaktionsnetzwerk Deutschland, das würde die Chancenungleichheit noch weiter verschärfen. Billiger, schneller, gezielter. Das werden Propagandavideos durch künstliche Intelligenz und radikale Islamisten nutzen die KI-Tools, um mehr Jugendliche in Deutschland zu rekrutieren. Davor haben Experten bei einer Fachtagung gewarnt. Sie fordern deshalb unter anderem, dass deutsche Sicherheitsbehörden mehr im Netz ermitteln sollen. Im Sauerland soll ein Wolf seit 2021 Dutzende Schafe gerissen haben. Der Kreis Olpe will ihn abschießen, doch vor Gericht ist der Landkreis erneut gescheitert. Das Oberverwaltungsgericht Münster hat die vom Kreis erteilte Jagdgenehmigung auch in zweiter Instanz kassiert. Die Entscheidung ist unanfechtbar. Die Richter bemängeln, der Kreis habe nicht ausreichend geprüft, ob zum Beispiel bessere Zäune die Herden schützen könnten.
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1: Starkregen, Hagel und Stürme dominieren den Himmel über NRW. Nach einem freundlichen Vormittag sind jetzt erstmal Sommergewitter angesagt. In der Nacht wird es dann aber wieder freundlicher. Die Tiefstwerte erreichen 19 bis 14 Grad. Auch in den kommenden Tagen bleibt es überwiegend sonnig und heiß. Und das dann auch mit einem geringeren Unwetterrisiko.
3: Jetzt das Aktuellste aus der Antenne NRW Verkehrszentrale. Achtung, auf der A4 Köln Richtung Herlen-Aachen zwischen Düren und Langerwehe, da gibt's eine ungesicherte Unfallstelle, fahrt langsam und bildet eine Gasse für Rettungs- und Einsatzfahrzeuge. In Köln auf der B55 Deutzer Ring und Olpener Straße zwischen der Anschlussstelle Severinsbrücke und Frankfurter Straße steht ihr im dichten Verkehr, plant etwa 12 Minuten mehr ein. Und in Hamm auf der B63 Kumper Landstraße und Werler Straße zwischen Hamm-Kump und der Anschlussstelle Hamm läuft es zäh, ihr braucht etwa 9 Minuten länger. Habt ihr mehr entdeckt, dann gebt gern Bescheid per WhatsApp an die 0160 339 7000.
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5: Kurz nach 2 am Dienstagmittag. Die nächste Urlaubsreise, die steht an und die Blase drückt auf der Autobahn. Aber der schnelle Stopp am Rastplatz, der wird aktuell immer öfter zum absoluten Albtraum. Laut einem brandneuen ADAC-Test fällt nämlich fast jeder zweite Rastplatz krachend durch, weil Toiletten verriegelt sind, Dreck regiert oder sogar Schrottautos die Parkplätze blockieren. Dranbleiben in 10 Minuten die Verlierer und die Gewinner des Tests. Vorher 2 der besten Hits aller Zeiten, Nico Santos und jetzt Deepish Mode mit People Are People. Ich bin Josephine Petzold. Schönen Dienstag.

0: Also wir würden euch auf jeden Fall niemals belügen. Nico Santos war das bei Antenne NRW mit Would I Lie To You. Schönen Dienstagmittag. Gibt doch nichts Ekligeres als auf der Autobahn unterwegs, in den Urlaub und dann merken, ich muss aufs Klo. Und dann muss es natürlich so ein ekliger Rastplatz sein. Ja, davon haben wir in NRW wohl eine Menge, hat der ADAC bei seinem jährlichen Rastplatzcheck jetzt auch wieder festgestellt. Dazu Laura Scherer vom ADAC.
1: Ja, die Ergebnisse des ADAC-Tests, die sind wirklich alarmierend. Der Zustand vieler unbewirtschafteter Autobahnrastplätze in Deutschland, der hat sich in den vergangenen 4 Jahren, also im Vergleich zu unserem Test 2022, sogar noch verschlechtert. Fast jeder zweite Rastplatz fällt inzwischen mit der Note mangelhaft oder sehr mangelhaft durch. Und das ist aus unserer Sicht nicht akzeptabel.
0: Ja, das war mir jetzt gar nicht so bewusst, dass man mit mangelhaft gar nicht am Ende der Fahnenstange ist. Nein, es gibt noch sehr mangelhaft und das auch in NRW.
1: Auch bei uns in Nordrhein-Westfalen zeigt sich leider ein ernüchterndes Bild. 4 der 8 getesteten Rastplätze wurden mit mangelhaft bewertet. Der Rastplatz Wittenhorst, der liegt an der A3 nahe der niederländischen Grenze, der hat insgesamt sogar mit sehr mangelhaft abgeschnitten. Und es gibt nur einen, ich nenne es mal Lichtblick, und das war der Rastplatz Röllingser Graben an der A44 bei Soest. Der hat als einziger NRW-Rastplatz im Test die Note gut erreicht.
0: Ja, und was sind denn aber so die Kriterien, die da eine Rolle spielen bei der Bewertung? Wo fallen die Raststätten denn durch bei uns?
1: Ja, besonders schlechte Noten, die gab es für die Rastplätze in der Kategorie sanitäre Anlagen. Das bedeutet, die hygienischen Zustände auf den Toiletten, die sind einfach das größte Problem. Und wir sprechen hier von verschmutzten Toiletten, aber auch von fehlendem Toilettenpapier und leeren Seifenspendern. Und das darf an Rastplätzen einfach nicht die Regel sein. Gerade auch, weil der Toilettengang für viele Menschen der wichtigste Grund ist, überhaupt anzuhalten und überhaupt eine Pause einzulegen.
0: Und da schließt sich der Kreis. Ja, genau das Szenario meinte ich. Muss unbedingt aufs Klo und beim Anblick überlegst du dir dann, ob du wirklich aufs Klo gehst oder lieber den Busch neben dem Klohaus nimmst. Also hoffentlich ändert sich da bald was dran. Ich finde so Klopapier, das sollte wohl das Mindeste sein, oder?
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1: Starkregen, Hagel und Stürme dominieren den Himmel über NRW. Nach einem freundlichen Vormittag sind jetzt erstmal Sommergewitter angesagt. In der Nacht wird es dann aber wieder freundlicher. Die Tiefstwerte erreichen 19 bis 14 Grad. Auch in den kommenden Tagen bleibt es überwiegend sonnig und heiß. Und das dann auch mit einem geringeren Unwetterrisiko.
2: Jetzt das Aktuellste aus der Antenne NRW Verkehrszentrale. Achtung, auf der A4 Köln Richtung Herlen-Aachen zwischen Düren und Langerwehe, da gibt's eine ungesicherte Unfallstelle, fahrt langsam und bildet eine Gasse für Rettungs- und Einsatzfahrzeuge. In Köln auf der B55 Deutzer Ring und Olpener Straße zwischen der Anschlussstelle Severinsbrücke und Frankfurter Straße steht ihr im dichten Verkehr, plant etwa 12 Minuten mehr ein. Und in Hamm auf der B63 Kumper Landstraße und Werler Straße zwischen Hamm-Kump und der Anschlussstelle Hamm läuft es zäh, ihr braucht etwa 9 Minuten länger. Habt ihr mehr entdeckt, dann gebt gern Bescheid per WhatsApp an die 0160 339 7000.
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1: 14. Juli 1984. Billy Idol arbeitet an seinem nächsten großen Hit Eyes Without a Face.

Billy Idol liebt Horrorfilme. Und zwar nicht die großen Streifen, die jeder kennt, sondern die kleinen Indie-Produktionen oder ältere Horrorfilme aus Europa, die in Amerika wiederum keine Sau kennt. Zum Beispiel Les Yeux sans Visage oder auf Englisch Eyes Without a Face. In dem Film aus dem Jahr 1960 geht es um einen plastischen Chirurgen, der eine Tochter hat, deren Gesicht durch einen Autounfall entstellt wird. Er versucht sie wieder so schön zu machen, wie sie vorher war und mordet dafür, um an die passenden Teile zu kommen. Am Ende ist quasi alles neu, außer die Augen der Tochter, die immer noch ihre sind. Ganz so grausam geht es in Billy Idols Song nicht zu, aber als er Anfang der 80er eine Trennung verarbeitet, geht ihm dieser Film nicht aus dem Kopf. Er fühlt sich auch manchmal so, als wäre er eigentlich gar nicht mehr er selbst. Manchmal driftet er einfach ab und all das verarbeitet er in seinem Hit Eyes Without a Face.

0: Ich wünsche euch einen wunderschönen Dienstagmittag. Hier ist Antenne NRW und ich habe jetzt die Schlagzeilen des Tages für euch. Düsseldorf kämpft mit einem immer größeren Problem durch ungenutzte Gewerbe- und Büroflächen. Jeder 10. Quadratmeter in der Stadt steht aktuell leer, was die lokale Wirtschaft spürbar ausbremst. Eine schnelle Festnahme meldet unterdessen die Polizei aus dem Rhein-Erft-Kreis. Ein dreister Tankdieb wurde dort von den Einsatzkräften direkt beim Betrugsversuch gestellt. Diese und viele weitere Meldungen gibt es jederzeit auf unserer Homepage antenne.nrw und die ausführlichen Nachrichten, die hört ihr hier gleich um 3.
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1: Ich bin Gregor Jussi Moser. Nach der Attacke an einem Gymnasium in Schongau gibt es Hinweise auf ein extremistisches Motiv. Der 16-jährige mutmaßliche Täter hatte zwei ehemalige Mitschülerinnen mit einem Messer verletzt. Beide befinden sich nach wie vor im Krankenhaus. Dominik Schweiger mit dem aktuellen Stand.
2: Nach der Messerattacke hatten die Ermittler ein Schreiben geprüft, das von dem mutmaßlichen Täter stammen könnte. Darin enthalten Beschimpfungen mehrerer Religionsgemeinschaften und Bevölkerungsgruppen, Beleidigungen von Menschen aus dem Umfeld des Verfassers, darunter Mitschüler und Lehrkräfte. Zudem wurde untersucht, ob die Tat per Livestream übertragen werden sollte.
1: 5 Jahre nach der verheerenden Flutkatastrophe im Ahrtal hat Bundespräsident Steinmeier den Zusammenhalt und die Solidarität nach dem Unglück gewürdigt. Bei der Eröffnung einer Fotoausstellung zur Flut sagte er, der Ort stehe nicht nur für eine furchtbare Katastrophe, sondern auch für Solidarität, Würde und Stolz. Deutschland darf nach einer Entscheidung der Europäischen Kommission 4 Halbleiteranlagen mit insgesamt fast 660 Millionen Euro fördern. Die geförderten Anlagen stehen in Nordrhein-Westfalen, Schleswig-Holstein, Hessen und Bayern. Die EU will die Halbleiterindustrie in Europa stärken. Sie will ihren Anteil an der weltweiten Halbleiterfertigung bis 2030 auf 20% steigern. Heimpflege in NRW ist erneut teurer geworden. Laut dem Verband der Ersatzkassen müssen Bewohnerinnen und Bewohner im ersten Jahr jetzt im Schnitt 3.670 Euro pro Monat selbst zahlen, rund 244 Euro mehr als im Vorjahr. Nur in Bremen und im Saarland ist es noch teurer. Der Bundesdurchschnitt liegt bei gut 3.360 Euro monatlich. Bei der Fußball-WM wird heute Abend das erste Finalticket vergeben. Darum spielen ab 21 Uhr im ersten Halbfinale Vize-Weltmeister Frankreich und der amtierende Europameister Spanien, also zwei der Top-Teams des Turniers. Damit treffen auch zwei der absoluten Superstars direkt aufeinander, auf französischer Seite Kylian Mbappé und der Spanier Lamine Yamal.
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1: Starkregen, Hagel und Stürme dominieren den Himmel über NRW. Nach einem freundlichen Vormittag sind jetzt erstmal Sommergewitter angesagt. In der Nacht wird es dann aber wieder freundlicher. Die Tiefstwerte erreichen 19 bis 14 Grad. Auch in den kommenden Tagen bleibt es überwiegend sonnig und heiß. Und das dann auch mit einem geringeren Unwetterrisiko.
3: Jetzt das Aktuellste aus der Antenne NRW Verkehrszentrale. Achtung, auf der A4 Köln Richtung Herlen-Aachen zwischen Düren und Langerwehe. Da ist eine ungesicherte Unfallstelle. Fahrt langsam und bildet eine Gasse für Rettungs- und Einsatzfahrzeuge. In Gelsenkirchen auf der B227 Wickingstraße und Münsterstraße zwischen Mundscheidstraße und Willy-Brandt-Allee steht ihr im dichten Verkehr. Plant mindestens 12 Minuten mehr ein. Und in Köln auf der B55 Deutzer Ring und Olpener Straße zwischen der Anschlussstelle Severinsbrücke und der Frankfurter Straße läuft es zäh. Ihr braucht mindestens 15 Minuten länger. Habt ihr mehr entdeckt, dann gebt gern Bescheid per WhatsApp an die 0160 339 7000.
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5: 1984, da haben die Songschreiber Marty Sharon und Gary Scardina an einem neuen Track gearbeitet. Marty Sharon am Text und Gary Scardina an der Melodie. Und Gary Scardina hat seinem Partner eine erste Version vorgespielt und der ist im wahrsten Sinne des Wortes vor Begeisterung in die Luft gesprungen. Damit war für die beiden auch der Songtitel direkt klar, die Nummer sollte Jump heißen. Problem, Van Halen hatten mit dem gleichen Songtitel einen Mega-Erfolg und so haben sich die beiden dazu entschlossen, noch die Worte For My Love hinzuzufügen. Den Song haben sie den Pointer Sisters angeboten, die haben damit einen großen Erfolg gelandet, ja sogar den Grammy abgeräumt. Hier ist einer der besten Hits aller Zeiten bei Antenne NRW, Jump For My Love von den Pointer Sisters, bei dem ihr vielleicht tatsächlich auch direkt Luftsprünge vor Freude machen könnt, weil ihr endlich für heute im Feierabend seid. Ich freue mich, dass ihr mit dabei seid. Ich bin Marc Moosbrugger. Hallo.

Schönen Nachmittag euch an diesem Dienstag bei uns bei Antenne NRW. Eigentlich hätten wir jetzt das Pop-Trio TLC hören müssen, denn die nächste Nummer war ursprünglich damals für die drei Mädels gedacht, aber die hatten ihr drittes Album schon fertig und ein neuer Song konnte nicht mehr aufgenommen werden. Und da ist dann Britney Spears ins Spiel gekommen und die war bei den Aufnahmen sowas von nervös, dass das am ersten Tag eher in die Hosen gegangen ist. Sie ist dann einfach ausgegangen, hat Party gemacht und war dann am nächsten Tag ganz locker und entspannt und hat das Einsingen des Songs gepackt. Du musst locker drauf sein, wenn du Baby One More Time singst, meinte sie. Übrigens, mit Sadomaso-Fantasien hat die Nummer nichts zu tun. Also Hit Me war damals einfach amerikanischer Teenager-Slang für jemanden anrufen. Also Britney Spears hat sich einfach gewünscht, dass sich ihr Schwarm bei ihr meldet. Hier ist Britney Spears Debütsingle, mit der sie zum Superstar geworden ist. Einer der besten Hits aller Zeiten hier jetzt bei Antenne NRW. Und dieser coole 90er-Flashback sorgt jetzt für Party-Vibes bei euch im Postauto auf eurer Zustelltour. Ich freue mich, dass ihr mit dabei seid.

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8: 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Stand-Up-Paddeln, Klimmzug-Challenge, Hobby-Horsing, Hüpfburgen, Feuerpädagogik, Sneaker-Customizing und auch ein tolles Line-Up auf der Bühne. Projektleiter Hendrik Gottschalk, wer tritt denn da so auf?
9: Hella, wie für viele schon ein Name ist, eine der größten YouTuberinnen im Pferde-Entertainment-Bereich. Und dann haben wir Nachwuchsstars, zum Beispiel Jaden Scott, der hat letztes Jahr das Supertalent gewonnen. Und das große Highlight ist dann am Ende des Tages Kajew. Ich würde lügen, wenn ich sage, dass da nichts ist. Das hat wahrscheinlich schon mal jeder irgendwie gehört und ist absoluter Ohrwurm.
8: Kinder bis einschließlich 3 Jahre brauchen kein Ticket und können somit aufs Gelände. Obendrauf gibt's kostenloses Trinkwasser und gratis Sonnencreme für alle. 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
1: Starkregen, Hagel und Stürme dominieren den Himmel über NRW. Nach einem freundlichen Vormittag sind jetzt erstmal Sommergewitter angesagt. In der Nacht wird es dann aber wieder freundlicher. Die Tiefstwerte erreichen 19 bis 14 Grad. Auch in den kommenden Tagen bleibt es überwiegend sonnig und heiß. Und das dann auch mit einem geringeren Unwetterrisiko.
2: Jetzt das Aktuellste aus der Antenne NRW Verkehrszentrale. Achtung, auf der A4 Köln Richtung Herlen-Aachen zwischen Düren und Langer Wehe. Da ist eine ungesicherte Unfallstelle. Fahrt langsam und bildet eine Gasse für Rettungs- und Einsatzfahrzeuge. In Gelsenkirchen auf der B227 Wickingstraße und Münsterstraße zwischen Mundscheidstraße und Willy-Brandt-Allee steht ihr im dichten Verkehr. Plant mindestens 12 Minuten mehr ein. Und in Köln auf der B55 Deutzer Ring und Olpener Straße zwischen der Anschlussstelle Severinsbrücke und der Frankfurter Straße läuft es zäh. Ihr braucht mindestens 15 Minuten länger. Habt ihr mehr entdeckt, dann gebt gern Bescheid per WhatsApp an die 0160 339 7000.
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1: Marco aus der Service-Redaktion, auf der Rückseite der Gesundheitskarte, da ist ja diese europäische Krankenversicherungskarte. Bin ich damit im Urlaub abgesichert?
2: Ja, aber nur eingeschränkt. Die europäische Krankenversicherungskarte hilft in EU-Ländern und einigen weiteren Staaten, zum Beispiel Island, Liechtenstein, Norwegen und der Schweiz. Aber sie bedeutet nicht, ich bekomme überall genau denselben Schutz wie in Deutschland. Entscheidend ist das öffentliche Gesundheitssystem im Urlaubsland. Wenn dort Zuzahlungen üblich sind, können die auch für euch anfallen. Privatkliniken oder privatärztliche Behandlungen sind oft nicht abgedeckt. Und außerhalb Europas oder in Ländern ohne entsprechendes Abkommen sieht es nochmal ganz anders aus.
1: Heißt also, eine extra Auslandskrankenversicherung ist sinnvoll?
2: Für die meisten Reisenden ja, vor allem weil die gesetzliche Krankenkasse einen Krankenrücktransport nach Deutschland grundsätzlich nicht übernimmt. Und genau der kann eben richtig teuer werden, je nach Land, Entfernung und medizinischer Lage. Eine gute Auslandskrankenversicherung kostet für einzelne Reisen oft nicht viel, kann aber im Notfall extrem wichtig sein. Wichtig ist definitiv vorher prüfen, ob Rücktransport, Krankenhausaufenthalte, akute Erkrankungen und auch eine plötzliche Verschlechterung bestehender Vorerkrankungen abgedeckt sind. Und die Notfallnummer der Versicherung gehört ins Handy und am besten auch nochmal ausgedruckt ins Reisegepäck.
1: Dankeschön, Marco. Und morgen bleiben wir beim Reisen. Da geht's um Handgepäck, Gebühren und die neuen Scannerregeln am Flughafen. Das alles um kurz nach halb vier.
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0: Kommt gut durch euren Dienstagnachmittag. Hier ist Antenne NRW. In Ostwestfalen-Lippe haben schwere Gewitter schwere Schäden verursacht. Unter anderem brannte ein Dachstuhl. Und Feueralarm auch in Rüthen. Dort brennt eine Scheune. Seit dem Morgen sind die Einsatzkräfte damit beschäftigt, das Feuer zu löschen. Und ein mittlerweile 23-Jähriger aus Bocholt soll zusammen mit drei Komplizen einen 61-Jährigen in eine Sexfalle gelockt und anschließend ermordet haben. Die drei jungen Männer sind bereits vor dem Landgericht Münster zu Haftstrafen verurteilt worden. Nun steht der vierte Angeklagte vor Gericht. Sichert euch euren Informationsvorsprung und klickt euch einfach auf antenne.nrw und erfahrt alles zur aktuellen Lage in Nordrhein-Westfalen.
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1: Ich bin Gregor Jussi Moser. Beschäftigte aus dem Ausland sind wichtig für den deutschen Arbeitsmarkt. Diese haben den Jobaufbau der vergangenen Jahre maßgeblich mitgetragen, sagt die Bundesagentur für Arbeit. Mehr von Claudia Wächter.
2: Der Lkw-Fahrer aus Afghanistan, die Pflegekraft aus Syrien, fast jeder zweite neue Job hier, der wird von Menschen erledigt, die nicht aus der EU kommen. Ein Zeichen erfolgreicher Integration, sagt die Bundesagentur, und gut für den deutschen Arbeitsmarkt. Aber auf Dauer reiche das nicht, sagen die Experten, denn bald gingen die geburtenstarken Jahrgänge nach und nach in Rente.
1: Nach dem Ende der Antragsfrist für die Fluthilfen im Ahrtal und anderen Hochwassergebieten sind bundesweit bisher gut 6 Milliarden Euro aus einem Sondervermögen ausgezahlt worden. Das hat das Bundesfinanzministerium mitgeteilt. Bis zu 30 Milliarden Euro hat der Bund bereitgestellt. Bei einem Besuch vor Ort im Ahrtal würdigte Bundespräsident Steinmeier 5 Jahre nach der Flut die Solidarität nach der Katastrophe. München verpflichtet seine Bürger zum Wassersparen. Weil der Wasserverbrauch in der Landeshauptstadt weiter steigt, hat die Stadt strikte Regeln erlassen. Verboten ist es jetzt unter anderem, sein Fahrzeug außerhalb von Waschanlagen zu waschen, den eigenen Garten zwischen 9 und 19 Uhr zu gießen oder Wasser aus Seen und Flüssen abzupumpen. Wer sich nicht an die Vorgaben hält, dem drohen Bußgelder bis zu 50.000 Euro. NRW-Justizministerin Limbach hat Taschenkontrollen für Gefängnisbedienstete angeordnet. Hintergrund sind Vorwürfe gegen Beamte der JVA Rheinbach, die Drogen und Handys für Häftlinge eingeschmuggelt haben sollen. Die Staatsanwaltschaft ermittelt gegen 8 Bedienstete sowie aktuelle und ehemalige Inhaftierte. Im Ruhrgebiet fallen ab August für 3 Wochen fast alle S-Bahnen rund um Bochum aus. Die Deutsche Bahn trifft damit Vorbereitungen für den Ausbau des Rhein-Ruhr-Express. Insgesamt fließen rund 120 Millionen Euro in den Bochumer Streckenabschnitt. Der größte Einschnitt kommt nächstes Jahr, dann soll der Bochumer Hauptbahnhof für 14 Wochen komplett gesperrt werden, zeitgleich mit der IGA und einer Sperrung der A40.
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1: Das Wetter in NRW hat heute 2 Gesichter. Einerseits sehr sonnig und sommerlich. Besonders im Süden ziehen aber immer wieder heftige Sommergewitter mit Starkregen durch. In der Nacht bleibt es dann aber überall trocken. Das Thermometer zeigt milde 19 bis 14 Grad an. Sonnig und heiß wird es dann auch in den kommenden Tagen, dann aber in ganz NRW ohne Regen und Gewitter.
3: Jetzt das Aktuellste aus der Antenne NRW Verkehrszentrale. Auf der A42 Kamp-Lindfort Richtung Dortmund ist an der Anschlussstelle Herne-Börnig die Ausfahrt gesperrt. Grund ist eine Unfallaufnahme, dort kommt ihr nicht runter. In Köln auf der B9 Hansaring Neusser Landstraße zwischen Am Kümpchenshof und Longerich ist dichter Verkehr, plant hier mindestens 22 Minuten mehr ein. Und auch in Köln auf der B55 Rohnstraße Severinsbrücke zwischen Luxemburger Straße und Anschlussstelle Holzmarkt geht gerade wenig. Ihr braucht dort mindestens 16 Minuten länger. Habt ihr mehr entdeckt? Dann gebt gern Bescheid per WhatsApp an die 0160 339 7000.
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5: Anfang der 80er, da hat ein Medley die Charts erobert. Der offizielle Name dieser Single war mit 41 Wörtern der längste Titel, der es jemals in die Hitparaden der USA geschafft hat. Zählt gerne jetzt mit, dazu muss ich jetzt auch übelst tief Luft holen. Intro Venus, Sugar Sugar, No Reply, I'll Be Back, Drive My Car, Do You Want to Know a Secret, We Can Work It Out, I Should Have Known Better, You're Going to Lose That Girl, Stars on 45. Die Publisher der Songs bestanden darauf, dass jeder einzelne genannt wurde, dadurch dieser Bandwurm-Titel. Später hat sich dann allerdings doch die verkürzte Version Stars on 45 durchgesetzt. Und da bin ich sehr froh, drum kann ich es jetzt ganz kurz machen. Freut euch jetzt auf Stars on 45, einer der besten Hits aller Zeiten bei Antenne NRW. Ich bin Marc Moosbrugger, schönen Restdienstagnachmittag bei euch im Büro und hier geht's auch schon los.

Das ist der Dienstagnachmittag. Ich freue mich, dass ihr mit dabei seid bei Antenne NRW. Der Power-Rock-Song You Get What You Give der New Radicals gilt als Teenage-Hymne der späten 90er und der Track hat noch eine weitere hohe Ehre erfahren. Bono and the Edge von U2, die haben ihn in einem Anflug von Selbstironie bezeichnet als größten Song, den sie nicht selbst geschrieben haben. Songwriter Greg Alexander konnte gar nicht anders als geschmeichelt zu sein und meinte einfach nur: Wow, das fühlt sich so an, als würde man von den Beatles Komplimente bekommen. Ich find's auch mega schade, dass sich die Band schon nach ein paar Monaten aufgelöst hat, weil Greg Alexander einfach keinen Bock mehr hatte auf kommerzielle Erfolge und den Medienrummel. Er hat dann lieber im Hintergrund für andere Künstler erfolgreich gearbeitet und Songs geschrieben. Hier ist aber You Get What You Give, die One-Hit-Wonder-Power-Pop-Hymne der New Radicals, einer der besten Hits aller Zeiten bei Antenne NRW. Und wenn ihr jetzt gleich nach der Arbeit noch zum Training ins Gym wollt, dann ist das voll der Motivationssong. Ihr werdet bei eurer Session heute sowas von durchpowern, sag ich euch.

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1: Ich bin Gregor Jusse Moser. NRW-Justizministerin Limbach hat Taschenkontrollen für Gefängnisbedienstete angeordnet. Hintergrund sind Vorwürfe gegen Beamte der JVA Rheinbach, die Drogen und Handys für Häftlinge eingeschmuggelt haben sollen. Die Staatsanwaltschaft ermittelt gegen 8 Bedienstete sowie aktuelle und ehemalige Inhaftierte. Im Ruhrgebiet fallen ab August für 3 Wochen fast alle S-Bahnen rund um Bochum aus. Die Deutsche Bahn trifft damit Vorbereitungen für den Ausbau des Rhein-Ruhr-Express. Insgesamt fließen rund 120 Millionen Euro in den Bochumer Streckenabschnitt. Der größte Einschnitt kommt nächstes Jahr, dann soll der Bochumer Hauptbahnhof für 14 Wochen komplett gesperrt werden, zeitgleich mit der IGA und einer Sperrung der A40.
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1: Das Wetter in NRW hat heute 2 Gesichter. Einerseits sehr sonnig und sommerlich. Besonders im Süden ziehen aber immer wieder heftige Sommergewitter mit Starkregen durch. In der Nacht bleibt es dann aber überall trocken. Das Thermometer zeigt milde 19 bis 14 Grad an. Sonnig und heiß wird es dann auch in den kommenden Tagen, dann aber in ganz NRW ohne Regen und Gewitter.
2: Jetzt das Aktuellste aus der Antenne NRW Verkehrszentrale. Auf der A42 Kamp-Lindfort Richtung Dortmund ist an der Anschlussstelle Herne-Börnig die Ausfahrt gesperrt. Grund ist eine Unfallaufnahme, dort kommt ihr nicht runter. In Köln auf der B9 Hansaring Neusser Landstraße zwischen Am Kümpchenshof und Longerich ist dichter Verkehr, plant hier mindestens 22 Minuten mehr ein. Und auch in Köln auf der B55 Rohnstraße Severinsbrücke zwischen Luxemburger Straße und Anschlussstelle Holzmarkt geht gerade wenig. Ihr braucht dort mindestens 16 Minuten länger. Habt ihr mehr entdeckt? Dann gebt gern Bescheid per WhatsApp an die 0160 339 7000.
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0: Der Dienstagnachmittag ist das bei Antenne NRW. Klasse, dass ihr mit dabei seid. Heute gönnen wir uns mal so richtig massiven Luxus für die Sommerferien. Man bucht sich ja im Urlaub gerne mal ein teures Wellnesshotel für die Tiefenentspannung. Das geht aber auch deutlich günstiger und vor allem ohne lange Anreise. Andi Schmidt aus der Antenne NRW Reiseredaktion. Erzähl mal, wie verwandeln wir denn unser stinknormales Badezimmer in eine echte 5-Sterne-Wellness-Oase?
1: Ganz einfach. Schmeißt die Familie oder die Mitbewohner für 2 Stunden aus der Wohnung. Dann macht ihr das Licht im Bad aus und stellt überall Kerzen auf. Jetzt kommt der Profi-Trick. Tröpfelt mal so ein paar Tropfen Eukalyptus oder Lavendelöl direkt in die heiße Dusche oder in die Badewanne. Der Wasserdampf, der verteilt das Aroma wie in einer Luxussauna. Dazu eine chillige Playlist auf der Bluetooth-Box, ein Gesichtsmaske drauf und danach einkuscheln. Kostet fast nichts, entspannt aber genauso wie ein teurer Spa-Tag auf Mallorca.
0: Ich weiß nicht, wie es euch geht, aber Lavendelduft und Kerzenschein. Also irgendwie sitze ich schon in Gedanken komplett im Bademantel da.

0: Mit Antenne NRW geht's hier durch euren Dienstagnachmittag. Die Bonner Polizei durchsucht seit heute früh die JVA Rheinbach sowie Wohnungen in Köln, Euskirchen, Rheinbach und Siegburg sowie in Rheinland-Pfalz. Laut einem Polizeisprecher geht es um Ermittlungen gegen 8 Justizbedienstete wegen Delikten im Amt. Dann hat der Flughafen Köln-Bonn neue Sicherheitskontrollen installiert. So soll es für Passagiere deutlich schneller gehen. Und viele Kinder in Lüdenscheid lernen seit Jahren an Ausweichstandorten. Betroffen sind die Westschule und die Grundschule Lösenbach. Nun hat der Stadtrat einstimmig wichtige Beschlüsse gefasst. Ziel ist es, beide Schulstandorte dauerhaft zu sichern. 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Dann checkt die echten Hintergründe für den Westen direkt auf antenne.nrw.
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1: Ich bin Gregor Jusse Moser. Zuwanderung stabilisiert den deutschen Arbeitsmarkt. Das zeigen neue Zahlen der Bundesagentur für Arbeit. Fast die Hälfte des Beschäftigungswachstums seit 2014 kam von ausländischen Arbeitskräften, ein Drittel davon aus den wichtigsten Asylherkunftsländern. Trotzdem wird die Zahl der potenziell Erwerbstätigen dieses Jahr erstmals um rund 40.000 sinken. Viele Babyboomer gehen nämlich in Rente. Bundespräsident Steinmeier hat das Engagement tausender Menschen beim Wiederaufbau nach der Ahrtalflut gelobt. Die Katastrophe jährt sich heute zum 5. Mal. Zu diesem Anlass besuchte er die Region und nahm unter anderem an einer Ausstellungseröffnung teil. Steinmeier erinnerte zudem an die mehr als 180 Todesopfer sowie ihre Angehörigen. Diverse Zierbrunnen hat die Stadt München schon abgeschaltet zum Wassersparen. Weil es eine ganze Zeit nicht mehr anständig geregnet hat, verschärft München jetzt die Regeln zum Wasserverbrauch. Dominik Schweiger berichtet.
2: Die Stadt München hat eine Allgemeinverfügung zur Wassernutzung erlassen. Ab sofort dürfen unter anderem private Pools nicht mehr befüllt, Rasen tagsüber nicht mehr bewässert und Autos außerhalb von Waschanlagen nicht mehr gewaschen werden. Hintergrund ist der wegen Hitze und Trockenheit stark gestiegene Wasserverbrauch. Die Regeln gelten zunächst bis zum 1. August. Verstöße können mit Bußgeldern geahndet werden.
1: Weil es nach wie vor so heiß ist, wird das Trinkwasser in der Nordeifel knapp. Das Wasserwerk Perlenbach in Monschau hat auf Ersatzwasserversorgung umgestellt, weil der Pegel der Perlenbach-Talsperre gesunken ist. Das Ganze ist mit der Kölner Bezirksregierung abgestimmt worden. Ab morgen und übermorgen beziehen mehrere Orte Wasser von externen Partnern. Bielefeld Stadtbahn wird modernisiert. Die Verkehrsbetriebe bekommen knapp 14 Millionen Euro von Land und Bund. Das Geld soll in neue Funktechnik und Gleise fließen. NRW-Verkehrsminister Krischer hat heute insgesamt fast 200 Millionen Euro für 8 Nahverkehrsprojekte in NRW vergeben.
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1: Das Wetter in NRW hat heute zwei Gesichter. Einerseits sehr sonnig und sommerlich, besonders im Süden ziehen aber immer wieder heftige Sommergewitter mit Starkregen durch. In der Nacht bleibt es dann aber überall trocken. Das Thermometer zeigt milde 19 bis 14 Grad an. Sonnig und heiß wird es dann auch in den kommenden Tagen, dann aber in ganz NRW ohne Regen und Gewitter.
3: Jetzt das Aktuellste aus der Antenne NRW Verkehrszentrale. Achtung, auf der A4 Herlen-Aachen Richtung Köln zwischen Kreuzkerpen und Kreuzköln-West. Starke Sichtbehinderung durch Rauch. Die Fahrbahn Richtung Olpe ist voll gesperrt. Bitte bildet eine Gasse für Rettungs- und Einsatzfahrzeuge. In Dortmund auf der B236 zwischen Anschlussstelle Dortmund-Wambel und Anschlussstelle Dortmund-Derne ist dichter Verkehr. Plant mindestens 35 Minuten mehr ein. Und in Köln auf der B55 am Deutzer Ring und an der Olpener Straße zwischen Anschlussstelle Severinsbrücke und Frankfurter Straße ist es ebenfalls dicht. Ihr braucht mindestens 21 Minuten länger. Habt ihr mehr entdeckt? Dann gebt gern Bescheid per WhatsApp an die 0160 339 7000.
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5: Es gibt ja Songs, die in mehreren Jahrzehnten ihren Glanz versprüht haben. The Tide Is High gehört da zum Beispiel dazu. In den 60ern, da war es ursprünglich ein Rocksteady-Song von der jamaikanischen Band The Paragons. Anfang der 80er, da haben Blondie daraus eine Reggae-Version mit Hörnern und Streichern gezaubert. Außerdem wurden 3 zusätzliche Schlagzeuger engagiert, die mit Conga, Steel Drums und Co. für die richtigen Vibes gesorgt haben. Debbie Harry hat dazu gesungen und zack ist ein Welterfolg draus geworden. Einer der besten Hits aller Zeiten bei Antenne NRW, The Tide Is High. Ich bin Marc Moosbrugger und dieser Song aus der Karibik bringt direkt den Sommer zu euch ins Auto auf der Fahrt in den Feierabend für heute. Und vielleicht kriegt ihr da auch Lust drauf, heute Abend den Grill noch anzuschmeißen.

Schönen Nachmittag hier bei uns bei Antenne NRW. Vom Werbejingle für Rum zum Sommerhit 1991. So ist Katya Nye damals völlig kalt erwischt worden. Eigentlich Kate Markowitz. Sie ist ursprünglich nur Background-Sängerin gewesen. In der ersten Reihe im Rampenlicht zu stehen, das hat sie nie vorgehabt. Dabei hatte sie stimmlich ein Riesenpotenzial. Sie ist eine überaus talentierte Songschreiberin und hat sogar künstlerische Wurzeln. Ihr Vater war nämlich der legendäre Filmkomponist Richard Markowitz. Völlig unerwartet hat Kate dann die Chance auf den großen Wurf bekommen. Während einer Frankreich-Tour mit France Gall, da hat sie das Angebot angenommen, ihre Stimme einem einminütigen Werbespot für Rum zu leihen. Die Zeilen waren in wenigen Stunden eingesungen und die Session auch gleich wieder vergessen. Aber die Musik aus dem Spot, die ist derart beliebt geworden, dass erste Kopien sogar in deutschen Diskotheken gespielt worden sind. Und ein Komponist ist dann auf die Idee gekommen, mit Kate aus dem Musikschnipsel einen kompletten Song zu produzieren. Der Text wurde ein bisschen abgeändert, eben werbefrei. Kein Rum mehr, sondern die einmalige Stimmung und die Leichtigkeit eines warmen Sommertags als Thema. Kate Markowitz wurde zu Katya Nye und sie ist dann doch noch plötzlich ganz im Mittelpunkt gestanden mit Summer Dreaming. Einer der besten Hits aller Zeiten bei Antenne NRW. Der Sommerhit des Jahres 1991 in Deutschland, Österreich und der Schweiz. Na und mehr Sommer geht jetzt wirklich nicht. Genießt also euren Feierabend heute mit uns und warum nicht noch ein gemütlicher, selbstgemachter Sommercocktail dazu?

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1: Ich bin Gregor Jusse Moser. Weil es nach wie vor so heiß ist, wird das Trinkwasser in der Nordeifel knapp. Das Wasserwerk Perlenbach in Monschau hat auf Ersatzwasserversorgung umgestellt, weil der Pegel der Perlenbachtalsperre gesunken ist. Das Ganze ist mit der Kölner Bezirksregierung abgestimmt worden. Ab morgen und übermorgen beziehen mehrere Orte Wasser von externen Partnern. Bielefeld Stadtbahn wird modernisiert. Die Verkehrsbetriebe bekommen knapp 14 Millionen Euro von Land und Bund. Das Geld soll in neue Funktechnik und Gleise fließen. NRW-Verkehrsminister Krischer hat heute insgesamt fast 200 Millionen Euro für 8 Nahverkehrsprojekte in NRW vergeben.
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1: Das Wetter in NRW hat heute zwei Gesichter. Einerseits sehr sonnig und sommerlich, besonders im Süden ziehen aber immer wieder heftige Sommergewitter mit Starkregen durch. In der Nacht bleibt es dann aber überall trocken. Das Thermometer zeigt milde 19 bis 14 Grad an. Sonnig und heiß wird es dann auch in den kommenden Tagen, dann aber in ganz NRW ohne Regen und Gewitter.
2: Jetzt das Aktuellste aus der Antenne NRW Verkehrszentrale. Achtung, auf der A4 Herlen-Aachen Richtung Köln zwischen Kreuzkerpen und Kreuzköln-West. Starke Sichtbehinderung durch Rauch. Die Fahrbahn Richtung Olpe ist voll gesperrt. Bitte bildet eine Gasse für Rettungs- und Einsatzfahrzeuge. In Dortmund auf der B236 zwischen Anschlussstelle Dortmund-Wambel und Anschlussstelle Dortmund-Derne ist dichter Verkehr. Plant mindestens 35 Minuten mehr ein. Und in Köln auf der B55 am Deutzer Ring und an der Olpener Straße zwischen Anschlussstelle Severinsbrücke und Frankfurter Straße ist es ebenfalls dicht. Ihr braucht mindestens 21 Minuten länger. Habt ihr mehr entdeckt? Dann gebt gern Bescheid per WhatsApp an die 0160 339 7000.
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0: Kommt gut durch euren Dienstagnachmittag mit uns. Heute ist der 14. Juli 2026 und da reisen wir jetzt in die musikalische Vergangenheit gemeinsam und zwar um 14 Jahre zurück.
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2: 14. Juli 2012. Lana Del Rey steigt neu in die Charts ein mit Summertime Sadness. Kiss me hard before you go. Summertime Sadness. Kiss me hard before you go. Elizabeth Woolridge Grant wird 1985 in New York geboren. Sie wächst in einem streng religiösen Umfeld auf und tut schon früh alles, um dort irgendwie auszubrechen, anders zu sein. Also wird sie Model. Ende der 90er ist sie zusammen mit Lindsay Lohan auf den Taschen von Abercrombie & Fitch zu sehen. Sie studiert und macht einen Bachelor in Philosophie. Sie arbeitet nebenher als Sozialarbeiterin in Obdachlosenheimen und hilft dort nicht nur Obdachlosen, sondern auch Drogenabhängigen und Alkoholikern. Und eigentlich, da will sie aber Musik machen. Seit sie 15 ist, steht sie auf den Bühnen und singt mal solo, mal mit Ensemble. Sie hat ihre eigene Vorstellung von Popmusik, von Romantik. Und findet dann in einem kleinen Ort in Florida den Schlüssel. Delray Beach. Dort wohnt eine Freundin und dort wird Elizabeth klar, auf der Bühne bin ich jemand anderes. Da bin ich Lana Del Rey. So kann ich meine eigenen Vorstellungen leben und auch musikalisch umsetzen. Ein paar Jahre später kommt dann ihr großer Durchbruch mit ihrer Version von Popmusik und Romantik. Summertime

0: So klingt euer Dienstagnachmittag. So klingt Antenne NRW. Nachdem bei einem Streit in Münsterkörde zwei Männer schwer verletzt wurden, hat die Polizei jetzt Details veröffentlicht und sucht mit einer Beschreibung nach den Tätern. Dann haben tausende Krefelder ihre Briefsendungen nicht bekommen. Jetzt sind drei ehemalige Postboten angeklagt. Und am Aachener Kuven-Gymnasium gestalteten Schüler mithilfe eines Malermeisters Klassenräume um und entdecken dabei neue Berufsperspektiven im Handwerk. Was bewegt eure Region heute? 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
1: Ich bin Gregor Jusse Moser. Die Flut im Ahrtal vor 5 Jahren mit 185 Toten sei eine unmissverständliche Warnung gewesen. Das sagte Bundespräsident Steinmeier bei einer Gedenkstunde anlässlich der Katastrophe, die sich heute jährt. Deutschland sei weder beim Kampf gegen den Klimawandel noch beim Schutz vor Extremwetter da, wo es sein müsste. Außerdem würdigte Steinmeier die Solidarität nach der Katastrophe und dankte den tausenden Freiwilligen. Einkaufen ist im Internet rund um die Uhr möglich, aber in den Läden herrscht an Sonntagen weiterhin gähnende Leere. Die Deutsche Industrie- und Handelskammer fordert, Händler sollten selbst entscheiden können, ob sie sonntags öffnen möchten oder nicht. Bisher will die Bundesregierung nur für Bäckereien, Konditoreien und Bibliotheken längere Öffnungszeiten ermöglichen. Die SPD will Schlupflöcher bei der Erbschaftssteuer schließen. Generalsekretär Klüssendorf hat im Interview mit NTV angekündigt, noch in diesem Jahr mit dem Koalitionspartner darüber verhandeln zu wollen. Konkret geht es um große Vermögen ab 26 Millionen Euro, die nahezu steuerfrei vererbt werden können. Der ADAC hat Autobahnrastplätze ohne Tankstelle oder Restaurant getestet und die Bilanz ist alles andere als gut. Bundesweit sind 62% der 50 getesteten Anlagen bei den Toiletten durchgefallen. In NRW haben 6 von 8 Rastplätzen schlecht abgeschnitten. Zu dreckig, kein Toilettenpapier und keine Seife waren ein paar der Kritikpunkte. Der ADAC kritisiert, die Anlagen würden systematisch vernachlässigt. Bei der Fußball-Weltmeisterschaft steht das erste Halbfinale an. Um 21 Uhr trifft Frankreich auf Europameister Spanien. Moritz Einzel berichtet.
2: Die Spanier haben sich mit maschineller Präzision in die Runde der letzten 4 gespielt. Superstar Lamine Yamal hatte noch nicht seine ganz großen Momente, aber Spanien funktioniert als Kollektiv und will erstmals seit dem Titel 2010 wieder ins WM-Finale. Frankreich könnte zum 3. Mal in Folge ins größte aller Endspiele einziehen, getragen vom oft genug magischen Offensivtrio Michael Olise, Ousmane Dembélé und natürlich Kylian Mbappé.
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1: Heute zeigt sich NRW von 2 Seiten. Im Norden knallende Sonne und sommerliche Wärme. Im Süden dagegen heftige Sommergewitter mit ordentlich Starkregen. In der Nacht beruhigt sich das dann aber überall. Es bleibt trocken und mild. Die Temperaturen gehen runter auf 19 bis 14 Grad. Und die nächsten Tage, da heißt es sonnesatt. Diesmal in ganz NRW ohne Gewitter und ohne Regen.
3: Jetzt das Aktuellste aus der Antenne NRW Verkehrszentrale. Achtung, auf der A4 Herlen-Aachen Richtung Köln zwischen Kreuz Kerpen und Kreuz Köln-West. Da zieht Rauch über die Fahrbahn, die Sicht ist schlecht. Die Richtungsfahrbahn ist gesperrt. Bitte bildet eine Gasse für Rettungs- und Einsatzfahrzeuge. In Köln auf der B51 Niederländer Ufer an der Mülheimer Brücke zwischen An der Schanz und Wiener Platz habt ihr dichten Verkehr, plant mindestens 13 Minuten mehr ein. Auch in Köln auf der B55 Deutzerring-Olpener Straße zwischen der Severinsbrücke und der Frankfurter Straße wird es eng, auch hier braucht ihr mindestens 13 Minuten länger. Habt ihr mehr entdeckt, dann gebt gern Bescheid per WhatsApp an die 0160 339 7000.
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5: So wie viele Kanadier wollte ich Musik machen, die es mit Led Zeppelin aufnehmen kann. Das war der Traum von Paul Dean, dem Gitarristen von Loverboy in den 70ern. Große Träume, die ihn nicht losgelassen haben, auch wenn er in zahlreichen Bands nie über die lokalen Grenzen hinaus bekannt wurde. Erst als er Mike Reno von Moxie getroffen und dazu überredet hat, mit ihm eine Band zu gründen, ist vieles wahr geworden, was Paul Dean jahrelang im Kopf herumgespukt ist. Die Jungs waren im Hardrock verwurzelt, aber sie hatten ein Gespür dafür entwickelt, das Ganze mit Popmelodien zu verbinden. Und dafür waren die 80er Jahre ja wie geschaffen. Mit Loverboy hat sich zusammengefügt, was zusammengehört. Die Band hat es noch viel weiter gebracht. Die Kombi Auto und Loverboy, die funktioniert auch noch nach fast 50 Jahren mit ihrem größten Erfolg Turn Me Loose. Der Song macht auf jeder Autofahrt nämlich immer noch richtig gute Laune. Einer der besten Hits aller Zeiten hier jetzt bei Antenne NRW. Ich bin Marc Moosbrugger und egal wohin ihr gerade unterwegs seid im Auto, ob ins Fitnessstudio, zum Einkaufen oder nach Hause, wir begleiten euch jetzt mit Loverboy.

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Hier ist Antenne NRW. Die Apollo-Missionen von 1968 bis 1972 sind als das größte Abenteuer der Menschheit damals in die Geschichte eingegangen. Und mehr als 5 Jahrzehnte sind ja einfach keine Menschen mehr Richtung Mond geflogen. Das ist auch in einem Song von Tasman Archer das Thema, Sleeping Satellite. Damit ist in dem Fall der Mond gemeint. Tasman Archer stellt darin die Frage, ob wir vielleicht zu schnell zu viel wollten. Also sie thematisiert das offenbar fehlende Interesse an der Weltraumforschung, was zu einem besseren Verständnis ökologischer Probleme hätte führen können. Dafür ist Tasman Archer sogar in der Kontaktliste der European Space Agency gelandet. Sie soll wohl immer mal wieder von dort angerufen werden und Astronauten Sleeping Satellite singen, wenn sie auf einer Mission sind. Eine Videobotschaft, in der sie die Nummer performt, ist auf der Blogseite der ESA veröffentlicht worden. Das ist doch mal eine Ehre, oder? Und noch was, einen Brit Award hat sie damals auch dafür bekommen und der nutzt ihr bis heute zu Hause. In der Küche tatsächlich. Da steht das Ding rum und ist für sie ein praktischer Nussknacker. Hier ist Tasman Archer mit Sleeping Satellite, einem der besten Hits aller Zeiten bei Antenne NRW. Und vielleicht habt ihr ja auch Preistrophäen bei euch rumstehen, mit denen ihr jetzt zum Beispiel eine Dose Ravioli fürs Abendessen öffnen könnt dazu.

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1: Heute zeigt sich NRW von zwei Seiten. Im Norden knallende Sonne und sommerliche Wärme. Im Süden dagegen heftige Sommergewitter mit ordentlich Starkregen. In der Nacht beruhigt sich das dann aber überall. Es bleibt trocken und mild. Die Temperaturen gehen runter auf 19 bis 14 Grad. Und die nächsten Tage, da heißt es sonnesatt, diesmal in ganz NRW, ohne Gewitter und ohne Regen.
2: Jetzt das Aktuellste aus der Antenne NRW Verkehrszentrale. Achtung, auf der A4 Herlen-Aachen Richtung Köln zwischen Kreuzkerpen und Kreuz Köln-West. Da zieht Rauch über die Fahrbahn, die Sicht ist schlecht. Die Richtungsfahrbahn ist gesperrt. Bitte bildet eine Gasse für Rettungs- und Einsatzfahrzeuge. In Köln auf der B51 Niederländerufer an der Mülheimer Brücke zwischen An der Schanz und Wiener Platz habt ihr dichten Verkehr. Plant mindestens 13 Minuten mehr ein. Auch in Köln auf der B55 Deutzerring-Olpener Straße zwischen der Severinsbrücke und der Frankfurter Straße wird es eng. Auch hier braucht ihr mindestens 13 Minuten länger. Habt ihr mehr entdeckt, dann gebt gern Bescheid per WhatsApp an die 0160 339 7000.
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0: dem ihr sonst immer nur vorbeifahrt, oder mietet euch mal ein Stand-Up-Paddleboard am nächsten See. Ihr werdet staunen, wie viele versteckte, wunderschöne Ecken direkt vor eurer Haustür liegen, die ihr im Alltag komplett überseht.
1: Tourismus vor der eigenen Haustür, das spart nicht nur das teure Flugticket, sondern macht auch noch richtig Bock, gerade bei den vielen Locations, die es bei uns in Nordrhein-Westfalen gibt.
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0: Kommt gut durch euren Feierabend am Dienstag. 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Beleidigung, Sachbeschädigung, Diebstahl, Bedrohung, Gewaltdelikte. Die Liste an Straftaten, die in Steinfurt einer Gruppe von Jugendlichen und Kindern zur Last gelegt wird, ist lang. Doch die Polizei vermeldet erste Erfolge. Dann hat bei einem Einsatz in Remscheid die Polizei auf einen 43-Jährigen geschossen. Der Mann starb. Eine Obduktion soll nun die Todesursache klären. Und noch nie waren so viele begeisterte Schüler dabei wie in diesem Jahr. Mit knapp 1200 Anmeldungen konnten sich die Veranstalter über einen Teilnehmerrekord freuen beim Swim and Run in Ratingen, der Schüler der Klassen 2 bis 9. Nachrichten auf den Punkt gebracht. Unser Team hat diese aktuelle Meldungen aus Nordrhein-Westfalen für euch auf antenne.nrw komplett durchleuchtet.
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1: Ich bin Stefan Schulz. Bundespräsident Steinmeier hat den Einsatz tausender Menschen beim Wiederaufbau nach der Ahrtalflut gelobt. Am 5. Jahrestag besucht auch Kanzler Merz die Region, Sabine Koppers.
2: Merz will sich hier auf einer städtischen Baustelle über den Stand des Wiederaufbaus informieren und dabei will er sich auch mit jungen Ehrenamtlichen aus dem Ahrtal und Gewerbetreibenden unterhalten. Anschließend wird er dann auch noch bei der öffentlichen Gedenkfeier auf dem Marktplatz in Ahrweiler sprechen. Hier hoffen viele Menschen aus dem Ahrtal auf eine Entschuldigung für das, was passiert ist. Ob Merz dazu etwas sagen wird, bleibt aber abzuwarten.
1: Immer weniger Menschen wollen ihren Wehrdienst leisten. Bis Ende Juni sind beim Bundesamt für Familie und zivilgesellschaftliche Aufgaben fast 5.900 Anträge eingegangen, in denen der Kriegsdienst verweigert wird. Das sind jetzt schon deutlich mehr als im gesamten vergangenen Jahr. Der neue Wehrdienst ist freiwillig, die Wehrpflicht ist seit Jahren ausgesetzt. In der Zeit als US-Präsident wird Donald Trump sehr reich. Eine Analyse des Magazins Spiegel zeigt, dass er in einem Jahr mehr als 21.000 Börsendeals getätigt hat. Banken haben das übernommen. Trumps Vorgänger Biden kam in 4 Jahren Amtszeit auf 13 gemeldete Wertpapiergeschäfte. Trump kassierte allein durch Kryptogeschäfte mehr als 1,4 Milliarden Dollar. Belege für einen kausalen Zusammenhang zwischen Trumps Investments und seiner Rolle als US-Präsident gibt es nicht. Bei der Fußball-WM wird heute Abend das erste Finalticket vergeben. Darum spielen ab 21 Uhr im ersten Halbfinale Vize-Weltmeister Frankreich und der amtierende Europameister Spanien, also zwei der Top-Teams des Turniers. Damit treffen auch zwei der absoluten Superstars direkt aufeinander. Auf französischer Seite Kylian Mbappé und der Spanier Lamine Yamal.
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1: In der Nacht beruhigt sich das Wetter überall. Es bleibt trocken und mild. Die Temperaturen gehen runter auf 19 bis 14 Grad. In den nächsten Tagen heißt es Sonne satt, diesmal in ganz NRW, ohne Gewitter und ohne Regen.
3: Jetzt das Aktuellste aus der Antenne NRW Verkehrszentrale. Achtung, auf der A4 Herlen-Aachen Richtung Köln zwischen Kreuz Kerpen und Kreuz Köln-West. Dort zieht Rauch über die Fahrbahn, die Sicht ist schlecht. Bitte bildet eine Gasse, 2 Spuren sind blockiert, der Verkehr läuft aktuell nur auf einer Spur. Auf der B56 Düren Richtung Engelskirchen zwischen Bonn-Endenich und St. Augustin steht ihr im dichten Verkehr. Plant etwa 14 Minuten mehr ein. In Köln auf der B55 am Deutzer Ring und an der Olpener Straße zwischen der Severinsbrücke und der Frankfurter Straße geht's nur zäh voran. Ihr braucht hier rund 12 Minuten länger. Habt ihr mehr entdeckt? Dann gebt gern Bescheid per WhatsApp an die 0160 339 7000.
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5: Stellt euch vor, der letzte Schnee ist geschmolzen, die Natur beginnt langsam wieder aus ihrem Winterschlaf zu erwachen und ihr beobachtet diesen ersten Frühlingstag aus eurer Wohnung. So hat das Mitte der 90er Donna Lewis erlebt und auf der Fensterbank im Sonnenschein ihr damaliges Lieblingsbuch gelesen, der Roman Liebe zu Lydia von Herbert Ernest Bates aus den 1920ern. Darin geht's um die junge Lydia, ihre Unabhängigkeit und die Angst vor der Bindung an einen Partner. Und eine Zeile in diesem Buch lautet: Ich liebe dich für immer und ewig. Und diese Zeile hat Donna Lewis zum Titel ihres Songs gemacht. Dazu meinte sie mal in einem Interview, dass der Autor es so authentisch und so wunderschön geschrieben hat, dass sie genau diese Atmosphäre auch in einem Song herstellen wollte. Mit der Melodie wollte sie etwas Einfaches schreiben und sich erinnern, wie man sich zum ersten Mal verliebt, mitten im Frühling. Und wenn man den Song hört, dann spürt man das auch genau, finde ich. 1996, die bis dato meistgespielte Radiosingle in den USA. Einer der besten Hits aller Zeiten bei Antenne NRW. Donna Lewis mit I Love You Always Forever. Ich bin Marc Moosbrugger und ihr könnt zu diesem Frühlingssong hoffentlich jetzt den Sommer genießen, zum Beispiel mit eurem Grillabend zusammen mit der Familie.

Das ist der Dienstagabend. Das ist Antenne NRW. Klasse, dass ihr mit dabei seid. Aperte steht für das Wort Apartment. Aber dieser Songtitel ist nicht nur eine Anspielung auf die Wohnsituation, sondern auch auf ein traditionelles koreanisches Trinkspiel, das häufig in Apartments gespielt wird. Es dreht sich also um gesellige Momente und persönliche Verbindungen jetzt, die in solchen privaten Räumen entstehen können. Aperte von der südkoreanisch-neuseeländischen K-Pop-Sängerin Rosé zusammen mit dem großartigen Bruno Mars. Die beiden liefern die Kombi aus R&B und Soul mit einer modernen Produktion, die sich durch sanfte, aber dennoch prägnante Beats auszeichnet. Die Chemie zwischen den beiden gibt dem Song eine besondere Tiefe, finde ich, mit der Story über eine Beziehung, die sowohl Geborgenheit als auch Unsicherheit mit sich bringt. Aber die Nummer feiert auch den Mut, sich dem anderen vollständig zu öffnen. Aperte ist tief emotional performt von Rosé, unterstützt durch Bruno Mars, geschmeidige und charmante Vocals. Einer der besten Hits aller Zeiten bei Antenne NRW. Und damit könnt ihr euch schon auf das Zuhause sein. Jetzt, heute Abend in eurer Wohnung freuen. Der Feierabend ist endlich erreicht und ihr könnt nach diesem stressigen Tag endlich die Füße hochlegen.

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2: 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Projektleiter Hendrik Gottschalk, was ist denn da geboten?
3: Dort gibt es ein großes Zelt mit Massagesesseln, wo man einfach mal entspannen kann und vielleicht in der Zwischenzeit, wenn man dann doch mit kleineren Kindern da ist, die vielleicht zum Kinderschminken schicken, oder wir haben noch für alle, wahrscheinlich auch für die Erwachsenen, den Teaser dabei. Das ist jemand, der Design Sneakers, der besprayt sie, und das macht er absolut kostenlos für unsere Gäste. Das heißt, man gibt einfach seinen weißen Schuh ab und dann verzaubert er diesen in ein Kunstwerk.
2: Kinder bis einschließlich 3 Jahre brauchen kein Ticket und können somit aufs Gelände. Obendrauf gibt's kostenloses Trinkwasser und gratis Sonnencreme für alle. 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
1: In der Nacht beruhigt sich das Wetter überall. Es bleibt trocken und mild. Die Temperaturen gehen runter auf 19 bis 14 Grad. In den nächsten Tagen heißt es Sonne satt. Diesmal in ganz NRW ohne Gewitter und ohne Regen.
2: Jetzt das Aktuellste aus der Antenne NRW Verkehrszentrale. Achtung, auf der A4 Herlen-Aachen Richtung Köln zwischen Kreuz Kerpen und Kreuz Köln West. Dort zieht Rauch über die Fahrbahn, die Sicht ist schlecht. Bitte bildet eine Gasse, zwei Spuren sind blockiert, der Verkehr läuft aktuell nur auf einer Spur. Auf der B56 Düren Richtung Engelskirchen zwischen Bonn-Entennich und St. Augustin steht ihr im dichten Verkehr. Plant etwa 14 Minuten mehr ein. In Köln auf der B55 am Deutzer Ring und an der Olpener Straße zwischen der Severinsbrücke und der Frankfurter Straße geht's nur zäh voran. Ihr braucht hier rund 12 Minuten länger. Habt ihr mehr entdeckt, dann gebt gern Bescheid per WhatsApp an die 0160 339 7000.
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0: Einen schönen Dienstagabend mit sommerlichen Vibes wünsche ich euch an diesem 14. Juli 2026. Und da machen wir jetzt eine musikalische Zeitreise zurück in die Vergangenheit um ganz genau 42 Jahre.
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2: 14. Juli 1984. Billy Idol arbeitet an seinem nächsten großen Hit Eyes Without a Face.

Billy Idol liebt Horrorfilme. Und zwar nicht die großen Streifen, die jeder kennt, sondern die kleinen Indie-Produktionen oder ältere Horrorfilme aus Europa, die in Amerika wiederum keine Sau kennt. Zum Beispiel Les Yeux sans Visage oder auf Englisch Eyes Without a Face. In dem Film aus dem Jahr 1960 geht es um einen plastischen Chirurgen, der eine Tochter hat, deren Gesicht durch einen Autounfall entstellt wird. Er versucht, sie wieder so schön zu machen, wie sie vorher war, und mordet dafür, um an die passenden Teile zu kommen. Am Ende ist quasi alles neu, außer die Augen der Tochter, die immer noch ihre sind. Ganz so grausam geht es in Billy Idols Song nicht zu, aber als er Anfang der 80er eine Trennung verarbeitet, geht ihm dieser Film nicht aus dem Kopf. Er fühlt sich auch manchmal so, als wäre er eigentlich gar nicht mehr er selbst. Manchmal driftet er einfach ab und all das verarbeitet er in seinem Hit Eyes Without a Face.

0: Schönen Abend euch an diesem Dienstag. Das ist Antenne NRW. Im Wasser in Duisburg-Huckingen wurden letzte Woche erhöhte Bleiwerte festgestellt. Für einige Haushalte gibt es jetzt Entwarnung. Dann soll eine Drohne in Arnsberg über Wohnhäuser und Balkone geflogen sein. Die Polizei sucht jetzt nach dem Piloten. Und Autofahrer auf dem Kölner Autobahnring brauchen diese Woche starke Nerven. Noch bis übermorgen ist die A4 im Kölner Westen gesperrt. Auf den Umleitungsstrecken ist deswegen viel los. Schneller informiert für den Westen, klickt euch direkt zu den aktuellen Schlagzeilen auf antenne.nrw.
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1: Ich bin Stefan Schütz. Die Deutsche Bahn ist in diesem Jahr bereits in mehr als 2000 Fällen Ziel von Sabotage geworden, 7% mehr als im Vorjahr. Die Bild berichtet über einen internen Lagebericht. Der jüngste Anschlag ist in der vergangenen Nacht in Neu-Wulmsdorf passiert. Ein wichtiger Verteilerkasten hat gebrannt, rund 200 Zugfahrten fielen aus. Immer wieder führen Brandanschläge auf die Bahninfrastruktur zu spürbaren Einschränkungen. Das sonst nicht für wenig Wasser bekannte München hat zunehmend Probleme mit der Trockenheit. Weil die Bewohner wieder mehr Wasser verbrauchen, hat die Stadtverwaltung strenge Regeln erlassen. Autos dürfen nur noch in Waschanlagen gewaschen werden, Rasenflächen dürfen nicht bewässert werden, Gärten dürfen zwischen 9 und 19 Uhr nicht gegossen werden. Es gibt weitere Einschränkungen und Bußgeldandrohungen von bis zu 50.000 Euro. Ein T-Rex-Skelett hat bei Sotheby's in New York einen neuen Rekordpreis erzielt. Nach einem Bietergefecht zwischen 7 Interessenten ist der Hammer bei gut 50 Millionen Dollar gefallen, umgerechnet rund 44 Millionen Euro. Damit ist laut Auktionshaus so viel wie noch nie zuvor für ein Dinosaurier-Skelett bezahlt worden. Das Fossil ist etwa 67 Millionen Jahre alt. Wer den Zuschlag bekommen hat, ist bisher nicht bekannt. Bei der Fußball-WM steht das erste Halbfinale an. Um 21 Uhr trifft Frankreich auf Europameister Spanien. Moritz Einzel berichtet.
2: Die Spanier haben sich mit maschineller Präzision in die Runde der letzten vier gespielt. Superstar Lamine Yamal hatte noch nicht seine ganz großen Momente, aber Spanien funktioniert als Kollektiv und will erstmals seit dem Titel 2010 wieder ins WM-Finale. Frankreich könnte zum dritten Mal in Folge ins größte aller Endspiele einziehen, getragen vom oft genug magischen Offensivtrio Michael Olise, Ousmane Dembélé und natürlich Kylian Mbappé.
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1: In der Nacht beruhigt sich das Wetter überall. Es bleibt trocken und mild. Die Temperaturen gehen runter auf 19 bis 14 Grad. In den nächsten Tagen heißt es Sonne satt. Diesmal in ganz NRW ohne Gewitter und ohne Regen.
3: Jetzt das Aktuellste aus der Antenne NRW Verkehrszentrale. Auf der A43 Münster Richtung Recklinghausen ist in Höhe Marrsinsen wegen eines Böschungsbrands der rechte Fahrstreifen gesperrt. Auch die Ausfahrt ist dicht, die Polizei ist vor Ort und durch Rauch ist die Sicht behindert. In Köln auf der B55, dem Deutzer Ring an der Olpener Straße zwischen der Anschlussstelle Severinsbrücke und der Frankfurter Straße, habt ihr dichten Verkehr. Plant hier etwa 11 Minuten mehr ein. Und in Mönchengladbach auf der B59, Kölner Straße und Odenkirchener Straße zwischen der Anschlussstelle Mönchengladbach-Odenkirchen und der Giesenkirchener Straße ist es ebenfalls dicht. Ihr braucht dort mindestens 8 Minuten länger. Habt ihr mehr entdeckt, dann gebt gern Bescheid per WhatsApp an die 0160 339 7000.
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1: In der Nacht beruhigt sich das Wetter überall. Es bleibt trocken und mild. Die Temperaturen gehen runter auf 19 bis 14 Grad. In den nächsten Tagen heißt es Sonne satt. Diesmal in ganz NRW ohne Gewitter und ohne Regen.
2: Jetzt das Aktuellste aus der Antenne NRW Verkehrszentrale. Auf der A43 Münster Richtung Recklinghausen ist in Höhe Marrsinsen wegen eines Böschungsbrands der rechte Fahrstreifen gesperrt. Auch die Ausfahrt ist dicht, die Polizei ist vor Ort und durch Rauch ist die Sicht behindert. In Köln auf der B55, dem Deutzer Ring an der Olpener Straße zwischen der Anschlussstelle Severinsbrücke und der Frankfurter Straße, habt ihr dichten Verkehr. Plant hier etwa 11 Minuten mehr ein. Und in Mönchengladbach auf der B59, Kölner Straße und Odenkirchener Straße zwischen der Anschlussstelle Mönchengladbach-Odenkirchen und der Giesenkirchener Straße ist es ebenfalls dicht. Ihr braucht dort mindestens 8 Minuten länger. Habt ihr mehr entdeckt, dann gebt gern Bescheid per WhatsApp an die 0160 339 7000.
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1: Ich bin Stefan Schulz. Heute ist es genau 5 Jahre her. In der Nacht vom 14. auf den 15. Juli 2021 hat die Flut im Ahrtal mehr als 180 Menschen das Leben gekostet. Bundespräsident Steinmeier hat in Altena an die Opfer erinnert. Lea Matschulat berichtet.
2: 5 Jahre nach dem Hochwasser ist längst noch nicht alles wieder aufgebaut. Weggespült wurden damals ja auch komplette Straßen, Sportplätze und Geschäfte. Von den Mitteln, die der Bund für den Wiederaufbau im Ahrtal und in der Region bereitstellt, sind bislang gut 6 Milliarden Euro ausgezahlt worden. Insgesamt liegt eine Summe von bis zu 30 Milliarden Euro bereit.
1: In Brüssel sind 6 Menschen bei einem Aufzugsunglück gestorben. Feuerwehrleute haben sie am Mittag leblos in einem abgestürzten Aufzug in einem Gebäude in der Innenstadt gefunden, das gerade umgebaut wird. Laut Staatsanwaltschaft gab es zuvor ein Feuer. 2 Aufzüge sind mehrere Stockwerke abgestürzt. Die genaue Ursache wird noch ermittelt. Bei den Toten handelt es sich vermutlich um Arbeiter der Baustelle. Die Stimmung im deutschen Einzelhandel wird nicht besser. Laut Umfrage des Handelsverbands gaben 63% der Händler an, ihre Geschäftslage habe sich im ersten Halbjahr verschlechtert. Vor einem Jahr waren es 51%. 42% bewerten ihre Lage aktuell sogar als schlecht. Das ist deutlich mehr als noch vor einem Jahr. Der Grund für die Stimmung: die Kunden halten sich beim Geldausgeben weiter zurück. In der Zeit als US-Präsident wird Donald Trump sehr reich. Eine Analyse des Magazins Spiegel zeigt, dass er in einem Jahr mehr als 21.000 Börsendeals getätigt hat. Banken haben das übernommen. Trumps Vorgänger Biden kam in 4 Jahren Amtszeit auf 13 gemeldete Wertpapiergeschäfte. Trump kassierte allein durch Kryptogeschäfte mehr als 1,4 Milliarden Dollar. Belege für einen kausalen Zusammenhang zwischen Trumps Investments und seiner Rolle als US-Präsident gibt es nicht.
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1: In der Nacht beruhigt sich das Wetter überall. Es bleibt trocken und mild. Die Temperaturen gehen runter auf 19 bis 14 Grad. In den nächsten Tagen heißt es Sonne satt. Diesmal in ganz NRW ohne Gewitter und ohne Regen.
3: Jetzt das Aktuellste aus der Antenne NRW Verkehrszentrale. Achtung, auf der A4 Herlen-Aachen Richtung Köln zwischen Merzenich und Elsdorf und auch in der Gegenrichtung. Personen sind auf der Fahrbahn. Vorsicht, zusätzlich an der Ausfahrt Merzenich Richtung Köln, auch da sind Personen auf der Fahrbahn. Und dann noch die A43 Münster Richtung Recklinghausen in Höhe Marl-Sinsen. Da gibt es einen Böschungsbrand mit Feuerwehreinsatz. Die Ausfahrt ist gesperrt, die Polizei ist vor Ort. Habt ihr mehr entdeckt, dann gebt gern Bescheid per WhatsApp an die 0160 339 7000.
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1: In der Nacht beruhigt sich das Wetter überall. Es bleibt trocken und mild. Die Temperaturen gehen runter auf 19 bis 14 Grad. In den nächsten Tagen heißt es Sonne satt. Diesmal in ganz NRW ohne Gewitter und ohne Regen.
2: Jetzt das Aktuellste aus der Antenne NRW Verkehrszentrale. Achtung, auf der A4 Herlen-Aachen Richtung Köln zwischen Merzenich und Elsdorf und auch in der Gegenrichtung. Personen sind auf der Fahrbahn. Vorsicht, zusätzlich an der Ausfahrt Merzenich Richtung Köln, auch da sind Personen auf der Fahrbahn. Und dann noch die A43 Münster Richtung Recklinghausen in Höhe Marl-Sinsen. Da gibt es einen Böschungsbrand mit Feuerwehreinsatz. Die Ausfahrt ist gesperrt, die Polizei ist vor Ort. Habt ihr mehr entdeckt, dann gebt gern Bescheid per WhatsApp an die 0160 339 7000.
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1: Ich bin Florian Klaus. Die schwarz-rote Bundesregierung steckt weiter im Umfragetief. Laut Trendbarometer von RTL und NTV sind 82% der Befragten mit ihrer Arbeit unzufrieden. 85% sagen das über die Arbeit von Kanzler Merz, Suitas Wali berichtet.
2: Selbst unter den Anhängern von CDU und CSU ist mehr als die Hälfte mit der Regierungsarbeit unzufrieden. Bei der SPD sind sogar fast 3/4. Dabei versucht die Koalition gerade mit einer ganzen Reihe von Reformen gegenzusteuern, etwa bei Gesundheit, Heizen und Rente. Auch Steuerentlastungen für kleine und mittlere Einkommen sind geplant.
1: 5 Jahre nach der Flutkatastrophe im Ahrtal hat Kanzler Merz allen von Natur- und Klimakatastrophen betroffenen Menschen Unterstützung zugesagt. Deutschland sei mit dem Anspruch gegründet worden, keinen schutzbedürftigen Menschen schutzlos zu lassen, so Merz. Mitte Juli 2021 hatte sich nach Starkregen vor allem die Ahr in eine Sturzflut verwandelt. Mindestens 136 Menschen sind in Rheinland-Pfalz gestorben, 49 in Nordrhein-Westfalen. Zuwanderung stabilisiert den deutschen Arbeitsmarkt. Das zeigen neue Zahlen der Bundesagentur für Arbeit. Fast die Hälfte des Beschäftigungswachstums seit 2014 kam von ausländischen Arbeitskräften. Ein Drittel davon aus den wichtigsten Asylherkunftsländern. Trotzdem wird die Zahl der potenziell Erwerbstätigen dieses Jahr erstmals um rund 40.000 sinken. Viele Babyboomer gehen nämlich in Rente. Bei der Fußball-WM wird gerade das erste Halbfinale ausgetragen. Und es ist Halbzeit in Dallas bei der Partie Frankreich gegen Spanien. Die Spanier führen zur Pause mit 1:0. Miguel Oyarzabal verwandelte einen Foulelfmeter für den Europameister. Das zweite Halbfinale bestreiten dann morgen Abend England und Argentinien.
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1: Das Wetter beruhigt sich mit der Zeit überall. Es bleibt trocken und mild. Die Temperaturen gehen runter auf 19 bis 14 Grad. In den nächsten Tagen heißt es Sonne satt. Diesmal in ganz NRW ohne Gewitter und ohne Regen.
3: Jetzt das Aktuellste aus der Antenne NRW Verkehrszentrale. In Köln auf der B9 Neusser Straße und Neusser Landstraße zwischen Ebertplatz und Longerich dichter Verkehr. Plant mindestens 9 Minuten mehr ein. In Düsseldorf auf der B1 am Josef-Beuys-Ufer und im Rhein-Ufer-Tunnel zwischen Oberkasseler Brücke und Anschlussstelle Düsseldorf-Zentrum dichter Verkehr. Ihr braucht mindestens 8 Minuten länger. Auf der A40 Essen Richtung Dortmund zwischen Dreieck Bochum-West und Anschlussstelle Bochum-Zentrum steht ihr auf 1 Kilometer Stau. Da dauert es mindestens 24 Minuten länger. Habt ihr mehr entdeckt, dann gebt gern Bescheid per WhatsApp an die 0160 339 7000.
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1: Das Wetter beruhigt sich mit der Zeit überall. Es bleibt trocken und mild. Die Temperaturen gehen runter auf 19 bis 14 Grad. In den nächsten Tagen heißt es Sonne satt. Diesmal in ganz NRW ohne Gewitter und ohne Regen.
2: Jetzt das Aktuellste aus der Antenne NRW Verkehrszentrale. In Köln auf der B9 Neusser Straße und Neusser Landstraße zwischen Ebertplatz und Longerich dichter Verkehr. Plant mindestens 9 Minuten mehr ein. In Düsseldorf auf der B1 am Josef-Beuys-Ufer und im Rhein-Ufer-Tunnel zwischen Oberkasseler Brücke und Anschlussstelle Düsseldorf Zentrum dichter Verkehr. Ihr braucht mindestens 8 Minuten länger. Auf der A40 Essen Richtung Dortmund zwischen Dreieck Bochum West und Anschlussstelle Bochum Zentrum steht ihr auf 1 Kilometer Stau. Da dauert es mindestens 24 Minuten länger. Habt ihr mehr entdeckt, dann gebt gern Bescheid per WhatsApp an die 0160 339 7000.
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1: Ich bin Florian Klaus. 5 Jahre nach der Flutkatastrophe hat das Ahrtal der Opfer gedacht. Bei einer Gedenkveranstaltung mit Bundeskanzler Merz in Bad Neuenahr-Ahrweiler erinnerte eine Schweigeminute an die mindestens 135 Toten. Sabine Koppers berichtet von dort.
2: Ja, der Marktplatz war voll, aber durch die vorhandene Bestuhlung aufgrund des Kanzlerbesuchs nicht so voll wie vorher erwartet. Merz wurde dann bei seiner Ankunft tatsächlich auch mit einzelnen Buhrufen empfangen. Er, der rheinland-pfälzische Ministerpräsident Schnieder und der Bürgermeister von Bad Neuenahr-Ahrweiler haben in ihren Reden natürlich der Opfer gedacht und sich bei den vielen freiwilligen Helfenden bedankt. Und Schnieder hat sich für das Staatsversagen vor, während und nach der Flut entschuldigt.
1: Die Deutsche Bahn ist in diesem Jahr in 2200 Fällen Ziel von Sabotage geworden, 7% mehr als im Vorjahr. Die Bild berichtet über einen internen Lagebericht. Ein Anschlag ist zuletzt in Neu-Wulmstorf passiert. Ein wichtiger Verteilerkasten hat gebrannt, rund 200 Zugfahrten fielen aus. Immer wieder führen Brandanschläge auf die Bahninfrastruktur zu spürbaren Einschränkungen. Immer weniger Menschen wollen ihren Wehrdienst leisten. Bis Ende Juni sind beim Bundesamt für Familie und zivilgesellschaftliche Aufgaben fast 5.900 Anträge eingegangen, in denen der Kriegsdienst verweigert wird. Das sind jetzt schon deutlich mehr als im gesamten vergangenen Jahr. Der neue Wehrdienst ist freiwillig, die Wehrpflicht ist seit Jahren ausgesetzt. Ein T-Rex-Skelett hat bei Sotheby's in New York einen neuen Rekordpreis erzielt. Nach einem Bietergefecht zwischen 7 Interessenten ist der Hammer bei gut 50 Millionen Dollar gefallen. Umgerechnet rund 44 Millionen Euro. Damit ist laut Auktionshaus so viel wie nie zuvor für ein Dinosaurier-Skelett bezahlt worden. Das Fossil ist etwa 67 Millionen Jahre alt. Wer den Zuschlag bekommen hat, ist bisher nicht bekannt.
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1: Das Wetter beruhigt sich mit der Zeit überall. Es bleibt trocken und mild. Die Temperaturen gehen runter auf 19 bis 14 Grad. In den nächsten Tagen heißt es Sonne satt. Diesmal in ganz NRW ohne Gewitter und ohne Regen.
3: Jetzt das Aktuellste aus der Antenne NRW Verkehrszentrale. Auf der A40 Essen Richtung Dortmund steht ihr zwischen dem Dreieck Bochum West und Bochum Zentrum auf 1 Kilometer Stau. Plant dort etwa 19 Minuten mehr ein. In Wuppertal auf der B7 Höhne und Berliner Straße stockt es zwischen Fischertal und Rauntaler Bergstraße. Ihr braucht da mindestens 9 Minuten länger. Und in Köln auf der B55 am Deutzer Ring und an der Olpener Straße geht zwischen der Anschlussstelle Severinsbrücke und der Frankfurter Straße wenig. Plant dort mindestens 6 Minuten mehr ein. Habt ihr mehr entdeckt? Dann gebt gern Bescheid per WhatsApp an die 0160 339 7000.
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1: Das Wetter beruhigt sich mit der Zeit überall. Es bleibt trocken und mild. Die Temperaturen gehen runter auf 19 bis 14 Grad. In den nächsten Tagen heißt es Sonne satt. Diesmal in ganz NRW ohne Gewitter und ohne Regen.
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1: Ich bin Florian Klaus. Spanien ist der erste Finalist bei der Fußball-Weltmeisterschaft. Der Europameister hat das Halbfinale von Dallas gegen Frankreich souverän mit 2:0 gewonnen. Mikel Oyarzabal traf im ersten Durchgang per Elfmeter für Spanien. Pedro Porro erzielte den zweiten Treffer nach dem Seitenwechsel. Im WM-Finale treffen die Spanier am Sonntag in New York auf den Sieger des zweiten Halbfinales zwischen England und Argentinien. Mindestens 135 Menschen sind vor 5 Jahren bei der Flutkatastrophe im Ahrtal gestorben. Bei einer Gedenkfeier hat der rheinland-pfälzische Ministerpräsident Schnieder sich mit deutlichen Worten entschuldigt.
2: Es ist das Versprechen und die Zusage des Staates, seine Bürgerinnen und Bürger zu schützen. Dieses Versprechen wurde nicht eingehalten. Der Staat hat in dieser Frage und in dieser Nacht versagt.
1: Auch Bundeskanzler Merz war in Bad Neuenahr-Ahrweiler dabei. Er sagte, dass niemand mit der Furcht vor Naturkatastrophen allein bleiben dürfe. Insgesamt 17 Mexikaner sind bei Einsätzen der US-Einwanderungsbehörde ICE oder in deren Haftzentren ums Leben gekommen. Mexiko schaltet darum jetzt die Vereinten Nationen ein. In einem Schreiben an den Hochkommissar für Menschenrechte Türk bittet Außenminister Velasco darum, die Todesfälle prüfen zu lassen. Mexiko hatte schon angekündigt, nicht nur diplomatisch, sondern auch juristisch gegen Verantwortliche vorgehen zu wollen. Es war ein gewaltiges Projekt für Neuss. Auf einem 38 Hektar großen Gelände einer früheren Pferderennbahn ist zur dortigen Landesgartenschau ein neuer Stadtpark entstanden. Seit Mitte April sind dort zur Halbzeit der Gartenschau rund 265.000 Besucher gezählt worden. Noch nicht ganz die Hälfte des Ziels von 650.000 Schaulustigen. Die Veranstalter setzen aber auf die verbleibende Sommerzeit.
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1: Das Wetter beruhigt sich, es bleibt erstmal trocken und mild. Die Temperaturen liegen bei 19 bis 14 Grad. In den nächsten Tagen heißt es Sonne satt bei Temperaturen um die 30 Grad. Diesmal in ganz NRW ohne Gewitter und ohne Regen.
3: Jetzt das Aktuellste aus der Antenne NRW Verkehrszentrale. Auf der A40 Essen Richtung Dortmund steht ihr zwischen dem Dreieck Bochum West und der Anschlussstelle Bochum Zentrum im Stau. 18 Minuten plus. In Köln auf der B55 am Deutzer Ring und auf der Kalker Hauptstraße zwischen der Anschlussstelle Severinsbrücke und Kapellenstraße habt ihr dichten Verkehr. Auch auf der B228 Berliner Straße und Hildener Straße Wuppertal Richtung Düsseldorf zwischen Ellerstraße und der Anschlussstelle Düsseldorf-Behnrad läuft es nur dicht. Habt ihr mehr entdeckt, dann gebt gern Bescheid per WhatsApp an die 0160 339 7000.
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1: Das Wetter beruhigt sich, es bleibt erstmal trocken und mild. Die Temperaturen liegen bei 19 bis 14 Grad. In den nächsten Tagen heißt es Sonne satt bei Temperaturen um die 30 Grad. Diesmal in ganz NRW ohne Gewitter und ohne Regen.
2: Jetzt das Aktuellste aus der Antenne NRW Verkehrszentrale. Auf der A40 Essen Richtung Dortmund steht ihr zwischen dem Dreieck Bochum West und der Anschlussstelle Bochum Zentrum im Stau. 18 Minuten plus. In Köln auf der B55 am Deutzer Ring und auf der Kalker Hauptstraße zwischen der Anschlussstelle Severinsbrücke und Kapellenstraße habt ihr dichten Verkehr. Auch auf der B228 Berliner Straße und Hildener Straße Wuppertal Richtung Düsseldorf zwischen Ellerstraße und der Anschlussstelle Düsseldorf-Behnrad läuft es nur dicht. Habt ihr mehr entdeckt, dann gebt gern Bescheid per WhatsApp an die 0160 339 7000.
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